0: 1:1. Und die deutschen Hockeyherren sind zum vierten Mal Weltmeister. Im Finale in Belgien setzte sich das Team mit 1:0 gegen Spanien durch. Zum Wetter die aktuelle Vorhersage des Deutschen Wetterdienstes. In der Nacht ist es unbeständig. Im Norden gibt es einzelne Schauer und Gewitter. Später zieht auch von Südwesten her gebietsweise Regen auf. Die Temperaturen sinken auf 17 bis 11 Grad. Tagsüber bleibt es vor allem im Nordwesten wechselhaft mit teils kräftigen Schauern und Gewittern. Im Süden zeigt sich dagegen häufiger die Sonne. Dort bleibt es meist trocken. Die Höchstwerte liegen zwischen 20 und 27 Grad.
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1: Ich bin Thomas Brockt. Das US-Militär hat Medienberichten zufolge erstmals seit Ende Juli wieder Angriffe im Iran geflogen. Ziel seien zwei iranische Raketenwerfer auf der Insel Larak gewesen, berichten etwa die Sender Fox News und CBS News unter Berufung auf einen US-Beamten.
2: Seit Wochen herrschte Ruhe zwischen den Kriegsparteien USA und Iran, allerdings gab es auch keinerlei Verhandlungsfortschritte. Jetzt startete das US-Militär wieder Angriffe, vor allem um zu verhindern, dass der Iran weitere Seeminen in der Straße von Hormuz verteilt. Präsident Trump behauptet, der Handelsweg sei von allen Minen geräumt und er hat gedroht, alle Schiffe zu zerstören, die in der Meerenge Seeminen legen. Trump beteuert auch, dass der Iran bezwungen und die Straße von Hormuz offen sei, allerdings liegt der Schiffsverkehr dort weiterhin ziemlich breit. Aus den USA, Tina Eck.
1: Wie sieht die angekündigte Reaktion auf den versuchten Sprengstoffanschlag am Flughafen Leipzig-Halle aus? Die Bundesregierung will darauf bald eine Antwort geben. Das bestätigte Kanzler Merz nochmal in der ARD. Demnach laufen dazu aktuell Abstimmungen mit den Partnern.
3: Die ist abgestimmt. Die wird in diesen Tagen auch final abgestimmt mit der Europäischen Union, mit den NATO-Partnern. Es wird eine Reaktion aus Deutschland sein, aber die Partner in der Europäischen Union und in der NATO werden davon nicht überrascht.
1: Bundeskanzler Merz. Eine mit Sprengstoff präparierte Drohne war Anfang August im Sicherheitsbereich des Flughafens zwischen ukrainischen Frachtmaschinen entdeckt worden. Nach dem Fährunglück vor Zypern mit mindestens 8 Toten sind der Kapitän und 7 Crewmitglieder festgenommen worden. Die Behörden kündigten an, mögliche Versäumnisse umfassend zu untersuchen. Die Rettungsarbeiten dauern an, nach zahlreichen Menschen wird noch gesucht. Die Fähre war kurz nach dem Auslaufen aus Kyrenia in Nordzypern gekentert, nachdem Wasser eingedrungen war. In der Fußball-Bundesliga hat der FC Schalke 04 ein bitteres Comeback erlebt. Der Aufsteiger verlor zum Saisonstart beim FC Augsburg mit 0:3. Außerdem gewann der SC Freiburg gegen Werder Bremen mit 4:1. Und die deutschen Hockeyherren sind zum 4. Mal Weltmeister. Im Finale in Belgien setzte sich das Team mit 1:0 gegen Spanien durch. Zum Wetter, die aktuelle Vorhersage des Deutschen Wetterdienstes. Heute vor allem im Nordwesten wechselhaft mit teils kräftigen Schauern und Gewittern. Im Süden zeigt sich dagegen häufiger die Sonne. Dort bleibt es meist trocken. Die Höchstwerte liegen zwischen 20 und 27 Grad. Morgen am Dienstag im Norden immer wieder Regen, in der Mitte und an den Alpen nur einzelne Schauer.

0: sonst heiter bis wolkig und meist trocken, an der Nordsee um 20, im Süden bis 26 Grad.
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1: Ich bin Thomas Brockt. Wer ist für den versuchten Anschlag mit einer Sprengstoffdrohne verantwortlich, die Anfang August auf dem Flughafen Leipzig-Halle in der Nähe ukrainischer Frachtmaschinen entdeckt wurde? Schon bald will die Bundesregierung dazu Angaben machen. Die Ermittlungen stünden kurz vor dem Abschluss, sagte Kanzler Merz im ARD-Sommerinterview.
2: Die Bundesregierung stimmt ihre angekündigte Reaktion auf den versuchten Sprengstoffanschlag demnach aktuell mit europäischen Partnern und innerhalb der NATO ab. Es werde eine Reaktion aus Deutschland sein, aber die Partner würden davon nicht überrascht werden. Auf die Frage, ob Deutschland überhaupt angemessen reagieren könnte, sollte sich eine Urheberschaft Russlands herausstellen, antwortete der Kanzler. Warten wir mal ab, was angemessen reagieren heißt. Aus Regierungskreisen ist zu hören, in einem so gravierenden Fall sei es mit der Ausweisung von einem oder zwei Diplomaten nicht getan. Dirk Zeitler, Nachrichtenredaktion.
1: Das US-Militär hat Medienberichten zufolge erstmals seit Ende Juli wieder Ziele im Iran angegriffen. Es nahm dabei zwei Raketenwerfer auf der Insel Larak ins Visier, wie unter anderem die Sender Fox News und CBS berichten. Sie sollten daran gehindert werden, neue Seeminen in der Straße von Hormuz zu legen, hieß es. Die iranischen Revolutionsgarden drohten mit Vergeltung und griffen bereits US-Stützpunkte in Jordanien an. Nach dem Fährunglück vor Nordzypern mit mindestens 8 Toten sind der Kapitän und 7 Crewmitglieder festgenommen worden. Die Rettungsarbeiten dauern an, nach zahlreichen Menschen wird noch gesucht. Die Fähre war kurz nach dem Auslaufen gekentert, nachdem Wasser eingedrungen war.
3: Plötzlich hat sich das Schiff zur Seite geneigt. Menschen sprangen panisch auf und suchten nach Rettungswesten. Einige versuchten, Scheiben einzuschlagen, um aus dem sinkenden Schiff herauszukommen. An Bord herrschte Chaos, berichtet ein Überlebender. Warum Wasser in das Schiff eindringen konnte, ist bislang unklar. Die Hoffnung, weitere Überlebende zu finden, schwindet. Aus Athen, Takis Zafos.
1: In der Fußball-Bundesliga hat der FC Schalke 04 ein bitteres Comeback erlebt. Der Aufsteiger verlor zum Saisonstart beim FC Augsburg mit 0:3. Zuvor hatte der SC Freiburg gegen Werder Bremen mit 4:1 gewonnen. Zum Wetter, die aktuelle Vorhersage des Deutschen Wetterdienstes. Heute vor allem im Nordwesten wechselhaft mit teils kräftigen Schauern und Gewittern. Im Süden zeigt sich dagegen häufiger die Sonne. Dort bleibt es meist trocken. Die Höchstwerte liegen zwischen 20 und 27 Grad. Morgen am Dienstag im Norden immer wieder Regen, in der Mitte und an den Alpen nur einzelne Schauer. Sonst heiter bis wolkig und meist trocken. An der Nordsee um 20, im Süden bis 26 Grad.
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1: Ich bin Thomas Brockt. Das US-Militär hat Medienberichten zufolge erstmals seit Ende Juli wieder Angriffe im Iran geflogen. Ziel seien zwei iranische Raketenwerfer auf der Insel Larak gewesen, berichten etwa die Sender Fox News und CBS News unter Berufung auf einen US-Beamten.
2: Seit Wochen herrschte Ruhe zwischen den Kriegsparteien USA und Iran, allerdings gab es auch keinerlei Verhandlungsfortschritte. Jetzt startete das US-Militär wieder Angriffe, vor allem um zu verhindern, dass der Iran weitere Seeminen in der Straße von Hormuz verteilt. Präsident Trump behauptet, der Handelsweg sei von allen Minen geräumt und er hat gedroht, alle Schiffe zu zerstören, die in der Meerenge Seeminen legen. Trump beteuert auch, dass der Iran bezwungen und die Straße von Hormuz offen sei, allerdings liegt der Schiffsverkehr dort weiterhin ziemlich brach. Aus den USA, Tina Eck.
1: Wie sieht die angekündigte Reaktion auf den versuchten Sprengstoffanschlag am Flughafen Leipzig-Halle aus? Die Bundesregierung will darauf bald eine Antwort geben, das bestätigte Kanzler Merz nochmal in der ARD. Demnach laufen dazu aktuell Abstimmungen mit den Partnern.
3: Die ist abgestimmt, die wird in diesen Tagen auch final abgestimmt mit der Europäischen Union, mit den NATO-Partnern. Es wird eine Reaktion aus Deutschland sein, aber die Partner in der Europäischen Union und in der NATO werden davon nicht überrascht.
1: Bundeskanzler Merz. Eine mit Sprengstoff präparierte Drohne war Anfang August im Sicherheitsbereich des Flughafens zwischen ukrainischen Frachtmaschinen entdeckt worden. Unter den durch Schüsse bei einem Techno-Festival in der Schweiz verletzten Opfern ist auch eine deutsche Frau. Das teilte die Aargauer Kantonspolizei mit. Bei den anderen vier Verletzten handele es sich um Schweizer Männer. Durch die Schüsse war gestern früh eine 22-jährige Italienerin getötet worden. Der oder die Täter sind weiter auf der Flucht. Es läuft eine Großfahndung. Das Motiv für die Tat ist noch unklar. Die Polizei geht davon aus, dass es sich entweder um einen Terrorakt, einen Amoklauf oder eine Abrechnung im kriminellen Milieu handelt. In der Fußball-Bundesliga hat der FC Schalke 04 ein bitteres Comeback erlebt. Der Aufsteiger verlor zum Saisonstart beim FC Augsburg mit 0:3. Außerdem gewann der SC Freiburg gegen Werder Bremen mit 4:1. Zum Wetter, die aktuelle Vorhersage des Deutschen Wetterdienstes. Heute vor allem im Nordwesten wechselhaft mit teils kräftigen Schauern und Gewittern. Im Süden zeigt sich dagegen häufiger die Sonne. Dort bleibt es meist trocken. Die Höchstwerte liegen zwischen 20 und 27 Grad. Morgen am Dienstag im Norden immer wieder Regen, in der Mitte und an den Alpen nur einzelne Schauer. Sonst heiter bis wolkig und meist trocken. An der Nordsee um 20, im Süden bis 26 Grad.
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1: Ich bin Tine Klimach. Knapp eine Woche vor der mit Spannung erwarteten Landtagswahl in Sachsen-Anhalt absolviert Bundeskanzler Friedrich Merz dort seinen ersten Wahlkampftermin. In Quedlinburg im Harz wird er heute von Ministerpräsident Sven Schulze durch den Schlossgarten geführt und äußert sich dann gemeinsam mit dem CDU-Spitzenkandidaten vor Kameras.
2: Schulze grenzt sich von der Bundes-CDU ab und macht sogar gegen sie Wahlkampf. Im Sommer stellte er sich gemeinsam mit den anderen beiden ostdeutschen CDU-Ministerpräsidenten gegen ein Kernelement des schwarz-roten Rentenreformkonzepts, die abschlagsfreie Rente nach 45 Beitragsjahren. Eine Präsidiumsklausur der Bundes-CDU in Magdeburg wurde auf Wunsch Schulzes wieder abgesagt. Das Motto: maximale Distanz zur Bundes-CDU und ihrem Vorsitzenden. Aus Berlin, Dirk Zeitler.
1: Das US-Militär hat wieder Ziele im Iran angegriffen. Es nahm dabei zwei Raketenwerfer auf der Insel Larak ins Visier, wie mehrere US-Medien unter Berufung auf einen US-Beamten berichteten. Sie sollten daran gehindert werden, neue Seeminen in der Straße von Hormuz zu legen, hieß es. Die iranischen Revolutionsgarden drohten umgehend mit Vergeltung. Nach eigenen Angaben gab es auch bereits Angriffe auf zwei Stützpunkte des US-Militärs in Jordanien. Bei dem schweren Fährunglück vor der Insel Zypern sind mindestens 8 Menschen ums Leben gekommen. Die Expressfähre war gestern kurz nach dem Auslaufen gekentert. Gerettete Passagiere erheben Behördenangaben zufolge schwere Anschuldigungen gegen die Besatzung des später gesunkenen Katamarans.
3: Plötzlich hat sich das Schiff zur Seite geneigt. Menschen sprangen panisch auf und suchten nach Rettungswesten. Einige versuchten, Scheiben einzuschlagen, um aus dem sinkenden Schiff herauszukommen. An Bord herrschte Chaos, berichtet ein Überlebender. Warum Wasser in das Schiff eindringen konnte, ist bislang unklar. Die Hoffnung, weitere Überlebende zu finden, schwindet. Das Schiff ist nämlich an einer Stelle gesunken, an der das Meer rund 500 Meter tief ist. Aus Athen, Takis Zafos.
1: Zum Sport. In der Fußball-Bundesliga hat der FC Schalke 04 ein bitteres Comeback erlebt. Der Aufsteiger verlor zum Saisonstart beim FC Augsburg mit 0:3. Außerdem gewann der SC Freiburg gegen Werder Bremen mit 4:1. Das Wetter, die aktuelle Vorhersage des Deutschen Wetterdienstes. Heute vor allem im Nordwesten wechselhaft mit teils kräftigen Schauern und Gewittern. Im Süden zeigt sich dagegen häufiger die Sonne. Dort bleibt es meist trocken. Die Höchstwerte liegen zwischen 20 und 27 Grad. Morgen im Norden immer wieder Regen, in der Mitte und an den Alpen nur einzelne Schauer. Sonst heiter bis wolkig und meist trocken. An der Nordsee um 20 Grad, im Süden bis 26 Grad.
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Ja, ich schaue auf den Muntermacher für die nächsten 3 Stunden. Hallo, guten Morgen. Ja, ich weiß, es ist Montag, es ist der 31. August. Morgen ist schon September. Was heißt das? Oh, die Schüler haben bald wieder Schule. Ach, es tut mir wirklich leid, aber ich kann's nicht ändern. Es ist halt einfach so. Es ist auch noch so ein schmuddeliger Montag, ist so kalt draußen, es ist herbstlich draußen, es regnet draußen. Ach, ich hoffe, ihr hattet ein schönes Wochenende. Wenigstens das, oder? Kommt, das kriegen wir hin. Die Woche ist schnell vorbei. Das bekommen wir alles hin. Wir sind ja da mit Radio C. Hier ist Foster the People und Sit Next to Me.

Master the People und sit next to me. Ja, nehmt eure Kaffeetasse und setzt euch einfach neben mich hin und ich zeige euch, wo der Montagmorgen lang geht. Ja, ich weiß, das klingt irgendwie wie eine Drohung, die ganze Geschichte. Soll aber keine Drohung sein. Macht euch bitte keine Sorgen. Hier ist was Neues.

Sollte euch dieses Lied gefallen, dann geht einfach in den nächsten Plattenladen und sagt, hey, ich hätte gerne das Lied, das genau so geht. Yeah, yeah, yeah, yeah, yeah. Dann wird der Plattenhändler eures Vertrauens sagen, jawohl, das ist die neue Scheibe von U2, yeah. Und dann werdet ihr die bekommen. Ja, U2, neu, yeah, yeah, yeah, yeah, yeah. Genau fünfmal. Soll ich nochmal machen? Yeah, nein, mach ich nicht nochmal. Komm, wir machen jetzt das hier. Kuriose Feiertage für den 31. Heute ist der Tag der Montag der rücksichtslosen Autofahrer. Motorist Consideration Monday. Gibt's wirklich Montag der rücksichtslosen Autofahrer? Ich würde sagen, das kann man auf die ganze Woche verlängern. Und zwar wöchentlich. Ja, definitiv, weil, ach, ihr wisst selber. Dann ist da heute Wir lieben Memoirentag. Außerdem heute auch ganz wichtig, der Eat Outside Day, der Ist-Draußen-Tag. Finde ich auch sehr schön übersetzt. Ist-Draußen-Tag. Ah, da denkt man schon wieder an einen Biergarten. Ah, oder ein Picknick. Gut, fürs Picknick ist gerade ein bisschen zu nass draußen. Außerdem haben wir heute den National Trail Mix Day. Ins Deutsche übersetzt, Tag des Studentenfutters. Ja, ich würde sagen, das ist wirklich eine sehr freie Übersetzung von dem ganzen Ding.

der Trial Mix Day und Studenten. Gott, was ist unser Lieblingstag heute? Ach komm, Eat Outside, oder nehmen wir die rücksichtslosen Autofahrer. Den Motor Risk Consideration Monday. Kann mich nicht entscheiden heute. Ach komm, wir nehmen den Eat Outside Day. Was soll der Reiz? Man kann ja auch einen Salat draußen essen oder irgendwas Feines. Geht ja alles. Jo, und das waren sie auch schon, die kuriosen Feiertage. Das waren die letzten im August. Die nächsten gibt es erst wieder im September. Habt ihr noch Lust auf ein neues Lied? Hier ist was Neues von Bryan Adams. Nicht vergessen heute, Bryan Adams von 21 Uhr bis 24 Uhr hier bei Radio C. Und hier ist er mit dem neuen Lied, The Ballad of

Brian Adams, The Ballad of Terry Fox. Wir kommen zum Skifahren und es ist ja so, dass viele Skigebiete in der Zwischenzeit gar nicht mal aufmachen, weil sie sagen, es lohnt sich gar nicht mal. Schneemangel, ich sage nur Schneemangel und die Kosten sind so wahnsinnig hoch für die Skigebiete, um die Lifte in Stand zu halten, die Menschen zu bezahlen, die da arbeiten und so weiter und so fort. Und die Kosten werden halt immer höher, auch die Tageskarten oder die Halbtages, gibt es überhaupt noch Halbtageskarten, kann man fast nicht mehr bezahlen. Jetzt hat auch schon Skigebiet in der Schweiz zugemacht. Und zwar im Bergdorf Braunwald im Kanton Glarus. Das ist so ein klassischer Skibetrieb mit 4 Liften und so weiter und so fort. Und die haben jetzt einen Stecker gezogen. Die sagen ganz einfach, hey, es geht nicht mehr. Schneemangel und einfach Geld, finanzielle Not. Und deswegen müssen sie jetzt zusperren. Und das ist ja nicht das einzige Skigebiet, das sagt er. Sie können nicht mehr, es funktioniert nicht mehr. Es gibt ja auch schon viele andere Skigebiete, die Lifte abreißen und sagen, ja, läuft nicht mehr, wir müssen kleiner werden, wir müssen das ganze Ding verkleinern. Und wenn das so weitergeht, werden noch mehr und mehr Skigebiete schließen die nächsten Jahre. Ja, leider, das kann man leider nicht ändern. 6.27 Uhr, Radio C mit dem Muntermacher, das ist Collective Soul und der Eye on You.

Die Nummer ist auch relativ neu, kam auch dieses Jahr raus. Collective Soul. Eye on You. Ja, das könnte man auch am Frühstückstisch sagen. Hier, das nächste Ei geht auf dich. Oder, ach ja, ich weiß. Diese Scherze in der Früh.

Oh, wir müssen, glaube ich, mal über diese, wie heißt diese Sendung da, die immer wieder sonntags reden. Naja, der Moderator glaubt, die Sendung geht weiter, nur die ARD sagt, nö, ist nicht. Hier ist Arcade Fire, Everything Now.

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Grazie. So, das Wetter von Luxemburg heute für Montag, den 31. In Luxemburg ist es am Morgen bewölkt, die Sonne zeigt sich noch vereinzelt und die Temperatur liegt bei 16 Grad. Gegen später bleibt der Himmel grau und es regnet bei Höchstwerten von 19 Grad und nachts gehen die Temperaturen runter auf 13 Grad. Wie wird die Woche? Ich würde sagen, permanent ein Sonne-Wolken-Mix bis Freitag. Ja, am Freitag soll es ein bisschen besser werden. Da sollen die Temperaturen auch wieder hochgehen auf 27 Grad. Und am Samstag soll wieder super-duper-Wetter sein bei 22 Grad. Und am Sonntag Sonne-Wolken 21 Grad. Aber es soll nur heute regnen, sonst soll es die ganze Woche soll es überhaupt nicht mehr regnen. Ja, das ist doch schon einiges so. Ja, es ist, wir können es drehen und wenden, wie wir wollen. Es ist Herbstwetter, definitiv. Das können wir uns nicht schönreden, die ganze Geschichte. Das war das Wetter von Luxemburg. So, und jetzt die Herren von REM. Jetzt dürft ihr.

R.E.M. war das. Willkommen zur ARD und willkommen zu dieser Sendung. Immer wieder sonntags mit dem, spielt der eigentlich noch Trompete, der Kollege? Ich glaube ja, Stefan Moss, der hat, ja, den kennt man auch aus irgendwelchen Yellow Press Zeitungen, weil er ja auch permanent seine Mädels irgendwie tauscht. Permanent hat er neue irgendwie. So. Und diese Sendung wird abgesetzt immer wieder sonntags. Die ARD hat gesagt, ja, die schauen zwar ein paar Leute, aber das ist viel zu teuer, die ganze Geschichte. Er sagt, er wurde überrumpelt, er wusste überhaupt nichts davon. Ja, aber jetzt hat er irgendwie gemeint, letzten Sonntag, weil das war die vorletzte Sendung, hat er irgendwie gemeint, es wird wahrscheinlich weitergehen mit der ganzen Geschichte. Was sagt er? Wir machen weiter mit immer wieder sonntags, das weiß ich. Das weiß anscheinend nur er, sonst weiß das gar niemand, weil die ARD hat gesagt, nee, ist nicht. Das ist definitiv abgesetzt, die ganze Geschichte. Natürlich kann er sein, dass er sagt, er greift in die eigene Tasche und produziert es ab sofort selber und streamt es irgendwie jeden Sonntag. Das kann natürlich auch sein, die ganze Geschichte. I don't know. Also, wir werden sehen, was mit dieser Sendung passiert. Aber bis jetzt will sie kein einziger Sender haben. Also, es ist kein Sender da, der sagt, ja, hier, nehmen wir. Das ist unsere Sendung. Nee, ist nicht. Also, nächsten Sonntag die letzte. Er wird nicht auftreten, das weiß ich. Sam Fender. Ich glaube, der weiß gar nicht, dass es immer wieder Sonntags gibt.

habe ich meine Schuldigkeit getan, weil ja öfters WhatsAppen kommen. Wann spielt ihr wieder Sam Fender? Ihr spielt zurzeit so selten Sam Fender. Hier ist er doch schon. 17 Going Under. Ich glaube, ich habe in letzter Zeit doch öfters mal Sam Fender gespielt. So oft vergesse ich den nicht. Ich habe ein Foto bekommen. Auf dem Foto ist eine Kaffeetasse drauf und rechts daneben ist eine Kerze. Da habe ich zurückgeschrieben, ob da schon der erste Advent ist und zurückgeschrieben wurde, dem Wetter im Norden entsprechend. Habe ich mir gedacht, komm, da müssen wir doch was spielen. Wenn es da oben so kalt ist, müssen wir ein Lied spielen, was kalt ist. Hier ist Baby Cool und Nothing But Thieves.

Am Freitag oder am Samstag haben wir doch gelernt, dass das Gedächtnis was mit dem Schlaf zu tun hat. Je mehr man schläft, desto mehr kann man sich kurzfristig Sachen merken oder auch länger Sachen merken. Und ich habe es heute Morgen schon wieder gemerkt. Ich war jetzt die ganze Zeit am Überlegen, haben wir das Wetter schon gemacht oder noch nicht? Wir haben es schon gemacht, ist mir gerade aufgefallen. So, gleich die Nachrichten, noch ein bisschen Livehouse und Hanging by. Moment.

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1: Ich bin Tine Klimach. Erstmals seit Ende Juli haben die US-Streitkräfte wieder Ziele im Iran angegriffen. Das US-Militär informierte in der Nacht über Maßnahmen gegen Minenlegeeinheiten der iranischen Revolutionsgarden. Sie sollten daran gehindert werden, neue Seeminen in der Straße von Hormuz zu legen, hieß es.
2: Seit Wochen herrschte Ruhe zwischen den Kriegsparteien USA und Iran. Allerdings gab es auch keinerlei Verhandlungsfortschritte. Jetzt startete das US-Militär.

0: Militär wieder Angriffe, vor allem um zu verhindern, dass der Iran weitere Seeminen in der Straße von Hormuz verteilt. Präsident Trump behauptet, der Handelsweg sei von allen Minen geräumt und er hat gedroht, alle Schiffe zu zerstören, die in der Meerenge Seeminen legen. Trump beteuert auch, dass der Iran bezwungen und die Straße von Hormuz offen sei. Allerdings liegt der Schiffsverkehr dort weiterhin ziemlich brach. Aus den USA, Tina Eck.
1: Wenige Tage vor der Wahl in Sachsen-Anhalt am nächsten Sonntag macht sich Kanzler Merz heute auf nach Quedlinburg im Harz zu seinem ersten Wahlkampftermin. Dort nimmt er an einer Gesprächsrunde mit Kandidaten für den Landtag teil und wird sich gemeinsam mit Ministerpräsident Schulze vor der Kamera äußern. Nach den folgeschweren Schüssen bei einem Techno-Festival in der Schweiz läuft die Fahndung auf Hochtouren. Nach Angaben der Kantonspolizei Aargau ist weiter unklar, ob es sich um einen oder mehrere Täter handelt. In der Nacht auf Sonntag war eine junge Italienerin getötet worden. Unter den 5 Verletzten ist laut Polizei auch eine Deutsche.
2: Die Schüsse waren nach Angaben der Ermittler aus mindestens 2 Waffen abgegeben worden. Es seien unterschiedliche Patronenhülsen am Tatort gefunden worden, die zu einer Pistole oder Maschinenpistole und einem Sturmgewehr passen, heißt es. Ob das auf 2 Täter hindeutet oder ein Schütze beide Waffen nutzte, ließ die Polizei offen. Auch das Motiv ist weiterhin unklar. Möglich sei nach Angaben der Schweizer Ermittler ein Terrorakt, eine Amoktat oder eine Abrechnung im kriminellen Milieu. Die Untersuchungen laufen. Diana Kramer, Redaktion.
1: Zum Sport. Die deutschen Hockeyherren haben bei der Weltmeisterschaft ihren Titel verteidigt und zum 4. Mal Gold gewonnen. Das deutsche Team gewann im Endspiel gegen Spanien mit 1:0. Und in der Fußball-Bundesliga hat Schalke 04 zum Saisonstart beim FC Augsburg mit 0:3 verloren. Außerdem gewann der SC Freiburg gegen Werder Bremen mit 4:1. Das Wetter, die aktuelle Vorhersage des Deutschen Wetterdienstes. Heute vor allem im Nordwesten wechselhaft mit teils kräftigen Schauern und Gewittern. Im Süden zeigt sich dagegen häufiger die Sonne. Dort bleibt es meist trocken. Die Höchstwerte liegen zwischen 20 und 27 Grad. Morgen im Norden immer wieder Regen. In der Mitte und an den Alpen nur einzelne Schauer. Sonst heiter bis wolkig und meist trocken. An der Nordsee um 20 Grad. Im Süden bis 26 Grad.
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Es war das am Anfang heute in der zweiten Stunde Radio 10 Muntermacher Montag. 31. August, ja, der August ist auch schon vorbei. Bald, also ja, bald, wie soll ich sagen, in 4 Monaten wäre Silvester. Das geht jetzt ganz schnell. 7:08 Uhr, hier ist ja der Boss. Der Oberste, der Wichtigste, der Größte, Bruce Springsteen und I'm going down.

Seid doch ehrlich, das Lied habt ihr auch schon ewig nicht mehr gehört. Das hat auch schon ein paar Jahre auf dem Buckel drauf, die ganze Nummer. Bruce Springsteen, I'm Going Down, das ist auch schon in der Zwischenzeit über 40 Jahre alt. Aha. Und wenn einige noch sagen, ups, da war ich jung damals. Oh, was, oh, Montag, ja, was soll ich noch irgendwas zum Montag sagen? Nein, es ist halt ein Kacktag. Man muss es einfach sagen, wie es ist. Es ist kein schöner Tag, der Montag. Und für viele ist ja heute auch der erste Arbeitstag, würde ich fast mal vermuten. Ist auch nicht so wirklich lustig. Du kommst aus dem Urlaub raus und oh, dann fühlt sich alles so schwer an. Kommt man an seinen Schreibtisch oder an seinen Arbeitsplatz, da stapelt sich dann die Arbeit schon und da muss man irgendwie durch. Ach ja, ihr seid nicht alleine, Radio C ist da. Wir helfen euch, soweit es geht. Wir können auch gerne die E-Mails beantworten von euch. Das wird aber dann auch sehr lustig werden, die ganze Geschichte. Fatal Flowers und Younger Days.

Sweet of Happiness und She's So Young. Wenn man sich zurzeit mit Menschen unterhält und fragt, na, wo wart ihr in Urlaub oder wo fliegt ihr demnächst hin, sagen die meisten wirklich, ja, nach Japan. Wir fliegen nach Tokio, nach Japan. Ja, ich weiß, warum das gerade viele machen, weil der Wechselkurs gerade wunderbar ist. Man kann relativ günstig dahin fliegen, Hotels sind relativ günstig und so weiter und so fort. Und wir kommen jetzt mal, wegen Japan, kommen wir zum Alltag, zum japanischen Alltag. Da denkt man immer als Außenstehender, da ist alles aufgeräumt und von gegenseitigem Respekt. Wenn man das so von außen sieht, denkt man sich, oh, die sind aber, das ist aber alles sehr respektvoll hier in Japan, wunderbar. Denkste, weil das Land hat massive Probleme mit Alltagssexismus, das geht es gerade nicht raus, mit Alltagssexismus. Und zwar, es geht ums Upskirting. Upskirting ist das Filmen und Fotografieren unter Röcken. Das ist sehr, sehr, sehr weit verbreitet in Japan und wird in U-Bahn und alles mögliche oder auf Rolltreppen gibt es irgendwelche Typen, die mit dem Telefon oder mit was weiß ich, mit irgendwelchen kleinen Kameras den Mädels unter den Rock filmen oder fotografieren. Das ist echt sehr, sehr weit verbreitet und das bekommen die Japaner nicht in den Griff, obwohl irgendwo in den U-Bahn-Stationen und überall oder bei Rolltreppen irgendwie permanent irgendwelche Fotos hängen, wo steht, hey, passt auf, das sind irgendwelche Jungs unterwegs, die haben schmutzige Sachen vor. Also, Upskirting-Problem in Japan. Das ist Dan Jericho und The Motive.

Danny Errico und The Motiv. Normalerweise denkt man, dass Hollywood-Stars, wenn sie in den Urlaub fahren, irgendwo an Frankreich an die Küste oder irgendwie nach Hawaii oder so, an so großartige Orte hinfahren. Und das muss nicht immer nur so sein. Zum Beispiel hier Melanie Griffith, die ist in der Zwischenzeit 69 Jahre alt, die fährt zum Wörthersee. Ja, die macht da eine Detox-Kur. Die ist, glaube ich, so am Wörthersee, würde ich sagen, ist das Ganze nicht so ganz billig und ist das so ein Luxusresort, lässt sie sich detoxen. Aber die haut immer heimlich ab an Kiosk, an irgendwo da am See, um eine Zigarette zu rauchen. Und wer war die Petze? Wer hat gepetzt? Wer hat die Bild-Zeitung angerufen? Anscheinend Bill Kaulitz. Aha. Der hat die angerufen und hat gesagt, hier, Melanie Griffiths am Wörthersee, rauchen am Kiosk, müsst ihr mal hinfahren. Pfui. Pfui. Das macht man doch nicht. Da geht man hin und raucht mit, wenn man raucht. Hier ist die Tochter von Dave Grohl, Violet Grohl und Buck in the Cake.

Violet Growl und Bug in the Cake. Was mich ja so interessieren würde, hat da Dave Grohl ein bisschen mitgemacht? Hat er gesagt dem Töchterchen, pass auf, ich helfe dir ein bisschen, ich spiele ein bisschen Schlagzeug oder irgendwas anderes? Oder sagt Dave Grohl, nee, interessiert mich alles nicht, die soll es ruhig alleine machen. Die soll alleine, ich halte mich aus der Nummer komplett raus. Keine Ahnung, ich kann es euch nicht sagen. Wir müssen ihn mal fragen. Er wird es uns wahrscheinlich dann definitiv sagen. Vermute ich mal. Vielleicht seid ihr gerade auf der Autobahn und seht ein Ausfahrtsschild. Dann ist das nächste Lied perfekt für euch. Exit Signs.

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0: Queen of the Stone Age on a Make It With You. Und ich mache euch jetzt aufs Wetter.
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0: Ich wollte eigentlich sagen, ich präsentiere euch das Wetter. Oder besser gesagt, die Wetterprognose für Österreich heute für Montag. Wie sieht's denn aus? Vom Westen her ziehen einige Wolken und regionale Regenschauern lokale Wetter durch, vor allem am Nachmittag an der Alpen-Südseite. Es scheint aber auch länger die Sonne, vor allem im Osten, wo es im Flachland auch vereinzelt zu Regenschauern kommt. Der Wind weht mäßig aus westlicher Richtung, frischt in Schauern Gewitter näher, aber deutlich auf. Die Tageshöchsttemperaturen 23 bis 32 Grad, ehrlich, mit den höchsten Temperaturen im Südosten. 32 Grad, wow.

jetzt bin ich baff. Die Frühtemperaturen von 7 Uhr, Wien 20,6, Eisenstadt 19,6, Graz 17,3, Klagenfurt 14,8, Lienz 14,4, Bregenz 16,8, Innsbruck 17,1, Zell am See 15,7, Salzburg 18 Grad, Linz 18,2 und St. Pölten 17,7 Grad. Das war die Wetterprognose für Österreich. Ja, ich gucke immer noch, ob ich euch irgendwas erzählen kann wegen morgen vielleicht, aber da steht jetzt auch nichts Großartiges drin und Wetter ist halt Wetter, mein Gott. Machen wir es zu. Es ist, wie es ist, wir können es nicht ändern.

Simple Minds und Satisfy Yourself. Wir müssen direkt über ein Geburtstagskind reden und ein Geburtstagslied spielen. So, jetzt komme ich schon völlig durcheinander. Er wird heute 78 Jahre alt und ist in einer sehr, sehr bekannten Band, in der Band Scorpions. Rudolf Schenker hat heute Geburtstag und

Und da müssen wir, da kommen wir nicht anders drum herum, wir müssen die Scorpions spielen. Ja. Ja, das sind halt doch schon sehr bekannt, ja. Besonders weltweit. Happy Birthday, Rudolf Schenker. Hier, Send Me an Angel.

the Beaches und Takes One to Know One, so heißt die ganze Geschichte. Ja, 7.53 Uhr, 7 Minuten haben wir noch bis zu den 8 Uhr Nachrichten. Bin am Rechnen heute, was ist mit meinem Schädel heute los, dass ich so rechnen muss. Wie gesagt, das liegt am Schlaf. Als nächstes haben wir Madness und Our House.

Madness und Our House. Es gibt also Tage, da hat man in den Nachrichten ein Füllhorn an Nachrichten. Dann weiß man gar nicht, was man vorlesen soll. Aber heute ist so ein typischer Montag. Heute ist nichts los. Und was wichtig war oder ist, das ist alles schon in Nachrichten erzählt worden. Das muss ich euch nicht nochmal erzählen. Also man muss sagen, so newsmäßig ist heute so ein bisschen mau die ganze Geschichte. Ja, kann immer mal passieren. So, bis zur Nachricht noch ein bisschen Jimmy Eat World.

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1: Ich bin Tine Klimach. Knapp eine Woche vor der Landtagswahl in Sachsen-Anhalt absolviert Bundeskanzler Friedrich Merz dort seinen ersten Wahlkampftermin. In Quedlinburg im Harz wird er heute von Ministerpräsident Sven Schulze durch den Schlossgarten geführt und äußert sich dann gemeinsam mit dem CDU-Spitzenkandidaten vor Kameras.
2: Schulze grenzt sich von der Bundes-CDU ab und macht sogar gegen sie Wahlkampf. Im Sommer stellt er sich gemeinsam mit den anderen beiden ostdeutschen CDU-Ministerpräsidenten gegen ein Kernelement des schwarz-roten Rentenreformkonzepts, die abschlagsfreie Rente nach 45 Beitragsjahren. Eine Präsidiumsklausur der Bundes-CDU in Magdeburg wurde auf Wunsch Schulzes wieder abgesagt. Das Motto: maximale Distanz zur Bundes-CDU und ihrem Vorsitzenden. Aus Berlin, Dirk Zeitler.
1: Erstmals seit Ende Juli haben die US-Streitkräfte wieder Ziele im Iran angegriffen. Das für die Region zuständige US-Militärkommando informierte in der Nacht auf der Plattform X über begrenzte gezielte Maßnahmen gegen Minenlegeeinheiten der Iraner.

0: Revolutionsgarden. Sie stellten eine unmittelbare Bedrohung in der Straße von Hormuz dar. Der Iran reagierte umgehend mit Vergeltungsangriffen auf zwei Stützpunkte des US-Militärs in Jordanien. Die Raketen wurden laut jordanischen Angaben jedoch abgefangen. Bei dem schweren Fährunfall vor der Insel Zypern sind mindestens 8 Menschen ums Leben gekommen. Die Expressfähre war gestern kurz nach dem Auslaufen gekentert. Gerettete Passagiere erheben Behördenangaben zufolge schwere Anschuldigungen gegen die Besatzung des später gesunkenen Katamarans.
1: Die Rede ist von chaotischen Szenen. Menschen in Rettungswesten klammern sich außen am Schiff fest. Unter Deck schlagen verzweifelte Passagiere die Scheiben ein, um nach draußen zu gelangen. Einige Türen und Fluchtwege waren wohl verschlossen. Und der Kapitän, der eigentlich an vorderster Front helfen sollte, hat sich wohl aus dem Staub gemacht, als klar war, dass die Fähre sinkt. Die Behörden versprechen umfassende Aufklärungen. Die Ermittler hoffen nun vor allem auf die Bergung des Schiffsdatenschreibers der Fähre, die in rund einem halben Kilometer Tiefe auf Grund liegt. Katrin Müller, Nachrichtenredaktion.
0: Zum Sport. In der Bundesliga hat Augsburg am Abend gegen Aufsteiger Schalke mit 3:0 gewonnen. Freiburg besiegte Bremen zuvor mit 4:1. Die deutschen Hockeymänner sind wieder Weltmeister. Im Endspiel in Belgien besiegte das deutsche Team Spanien mit 1:0. Das Wetter, die aktuelle Vorhersage des Deutschen Wetterdienstes. Heute vor allem im Nordwesten wechselhaft mit teils kräftigen Schauern und Gewittern. Im Süden zeigt sich dagegen häufiger die Sonne. Dort bleibt es meist trocken. Die Höchstwerte liegen zwischen 20 und 27 Grad. Morgen im Norden immer wieder Regen, in der Mitte und an den Alpen nur einzelne Schauer. Sonst heiter bis wolkig und meist trocken. An der Nordsee um 20 Grad, im Süden bis 26 Grad.
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Heute spielen wir aber viele neue Sachen. Das ist auch niegelnagelneu. Johnny Marr ist das und Spin, der bringt ein neues Album raus. Und das ist schon eine sogenannte Vorveröffentlichung. Ja, und wer hat's gespielt? Wir haben es gespielt. Radio C hat es gespielt. Es hat kein anderer gespielt. Wir haben es gespielt. Wir habt das. So. Montag, 31. August 2026. Ich sage jetzt nichts mehr zum Montag. Ich habe mich heute schon genug über den Montag aufgeregt. Ja, ich werde mich am Freitag dann wieder über den Montag echauffieren. Definitiv. Das ist Semisonic. Die sperren schon zu. Nee. Eine Stunde haben wir noch zusammen. Noch nichts zu sperren. Hier seid ihr wahnsinnig. Hier ist Closing Time.

Semisonic und Closing Time. Ja, ihr kennt das. Wenn ihr noch abends schnell einkaufen gehen wollt und ihr seid zu spät und die sperren vor der Nase zu und zeigen so ein Schild drauf, hier geschlossen von dann bis dann. Closing Time! Kommen wir zu den Geburtstagskindern für heute, für den 31. Chris Tucker hat heute Geburtstag. Filmschauspieler und Komiker, wird 54 Jahre alt. Edwin Moses, ehemaliger US-amerikanischer Leichtathlet, Olympiasieger und Weltmeister, wird heute 71 Jahre alt. Der Liebling aller Frauen hat heute Geburtstag. Ja, ich sag nur Pretty Woman. Richard Gere hat heute Geburtstag, 77 Jahre alt. Rudolf Schenker von den Scorpions haben wir schon erwähnt, haben wir schon gespielt, wird heute 78 Jahre alt. Van Morrison, nordirischer Musiker, Sänger, wird heute 81 Jahre alt. James Coburn, amerikanischer Filmschauspieler, ist 2002 gestorben, hätte heute Geburtstag. Was hätten wir noch Schönes? Ja, was haben wir noch? Gar nichts, Mama. Das war's schon. Mehr ist heute nicht los. Heute ist ruhig. Ein ruhiger 31. August. Dann wünsche ich euch schönen Geburtstag. Solltet ihr heute Geburtstag haben, solltet ihr gestern haben, schönen Geburtstag. Nachträglich alles zum Geburtstag. Den Geburtstagskinder von Samstag habe ich am Samstag schon gratuliert. Und solltet ihr morgen Geburtstag haben, dann gratuliere ich euch morgen. Definitiv. So, haben wir alle durch? 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

Liam Thinking, Feeling. Ich habe doch noch was gefunden, was wichtig ist. Ja, ist wirklich wichtig, was für den 31. August wichtig ist. Nämlich am 31. August 1997 war der tragische Unfall tot von Lady Di. Die meisten können sich noch dran erinnern an die Geschichte. Da stand die Welt mal kurz still und jeder hat gesagt, das kann doch nicht wahr sein, diese ganze Geschichte. Also das Ganze passierte an 31. August 1997.

das endet so schnell, dieses ganze Ding. Da muss man aufpassen. Turnstile und Scene Stars. Und jetzt Scene der Wetter. Ich muss zu meiner Schande sagen, ich bin noch gar nicht fertig. Ich bin noch gar nicht hergerichtet. Oh mein Gott. Hab's aber gleich. So, jetzt da. Es ist schon die letzte Woche, nee, zwei

Wochen haben wir noch, oder? Ja, zwei Wochen. Zwei Wochen machen wir den Spaß noch, dann ist vorbei. Viele werden sagen, Gott sei Dank, interessiert mich nicht. Ganz schnell das Wetter vom Gardasee für heute. Am Gardasee ist es tagsüber wolkenlos bei Temperaturen von 23 bis 31 Grad. In der Nacht gibt es keine Wolken, Tiefstwerte 24 Grad. Die Woche ist super. Sonne, Sonne, Sonne, Sonne. Das Ganze zwischen 28 Grad und 30 Grad. Schau mal an die Adria. Ja, blauer Himmel. Da sieht's gut aus. An der Adria gibt es von morgens bis zum Nachmittag strahlenden Sonnenschein bei Temperaturen von 22 bis 29 Grad. Am Abend gibt es in Lignanus, an der Adria, überwiegend blauen Himmel mit vereinzelten Wolken bei Werten von 27 bis 28 Grad. Wieso sage ich das gerade? Weil ich gerade hier ein Bild sehe von Lignano. Nachts gehen die Temperaturen runter auf 23 Grad. Die Woche sieht folgendermaßen aus. Ja, Sonne, Sonne, Sonne, Sonne, Sonne, Sonne, Sonne, Sonne, Sonne, Sonne, Sonne. Temperaturen zwischen 29 und 28 Grad. Ja, ich sehe hier gerade ein Bild vom Strand. Ja, alles richtig gemacht, würde ich sagen. Es ist 8.28 Uhr und da liegen schon Menschen. Ich möchte es kaum glauben, aber da liegen wirklich welche. Boah, bin schön macht. Viel Spaß, würde ich sagen. So, das war's Wetter. Gardasee und die Adria. Hier ist Zebra Head on the Playmate of the Year.

Zebrahead on the Playmat of the Year. Ja, jetzt kommen die ganzen, wie soll man sagen, Spezialisten, Experten ums Eck und sagen, hallo, hier, wir müssen über den Sommer reden. Der Sommer war der heiß

0: Heißeste Sommer in Deutschland seit Messbeginn, ja. Das sind so Sätze, die hört man, finde ich, jedes Jahr, so wenn der Herbst anfängt, heißt es immer, das war der heißeste Sommer seit Messbeginn. Und es wird immer wärmer und wärmer, die ganze Geschichte. Ich würde mal fast behaupten, das ist ein Thema, das hören wir jetzt wahrscheinlich so bis zum ersten Advent.
1: Ja!

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0: Fiction Plan und Two Sisters. Ich habe eine gute Nachricht. Wir können heute wieder in Südtirol anrufen. Ich hab's schon gecheckt. Da ist jemand da. Lalalala. Komm, wir rufen an. Jawohl, das tut er.
1: 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Willkommen im Informat für den Wetterbericht.
2: Wetterbericht Montag, 31. August. In einigen Tälern beginnt der Tag mit Hochnebel. Danach scheint oft die Sonne. Die Quellwolken werden aber größer und in der Folge entstehen am Nachmittag und Abend einige Gewitter. Die Temperaturen bleiben sommerlich mit Höchstwerten von 26 bis 32 Grad. Die Vorschau auf die nächsten Tage. Am Dienstag scheint häufig die Sonne. Am Nachmittag entstehen Quellwolken. Die Gewitterneigung bleibt aber meist gering. Am Mittwoch geht es voraussichtlich mit einer Mischung aus Sonne und Wolken weiter. Am Donnerstag tritt die Strömung auf Nord und es scheint verbreitet die Sonne. Die Temperaturen bleiben sommerlich. Der Freitag bringt strahlenden Sonnenschein und der Himmel ist die meiste Zeit wolkenlos. Nächster Wetterbericht.
0: Jawohl, heute läuft es wieder super. Heute war wieder schön alles. Da brauchen wir uns überhaupt nicht beschweren. Dann schauen wir noch schnell auf die Wetterkarte. Ja, wie immer. Sonne, Wolken, Regen, Gewitter. Temperaturen, Bretter heute 21 Grad, Bruneck 26, Sixten 23, Brixen 29, Bozen 32, Saluren 30 Grad, Meran 30 Grad, Schlander 27 Grad, Grauen im Finchgau, Hammer 22 Grad und Sterzing 25 Grad. Die Zuverlässigkeit beim Südtiroler Wetter 70%. Heute sind sie sich nicht so ganz sicher, wie es wird. Jo, haben wir das auch? Herrlich, herrlich. So ganz ohne Probleme, das ist mir am liebsten. Ich finde es immer so doof, wenn wir da anrufen, dann heißt das ja, hier ist das Wetter von gestern oder hier ist das Wetter von morgen. Das fand ich, ach nee, finde ich gar nicht so gut. Du, so, die nächste Band sagt sie selber an. Am Axel.

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dang, dang, dang, dang, Guns N' Roses und Yesterdays. Was haben wir heute noch alles hier bei Radio C? Jetzt gibt es nach mir gibt's ein bisschen Nonstop-Musik, dann von 10 Uhr bis 13 Uhr. Herr Fuchs mit der Power Music. MG Kelly ist heute auch wieder da. Der präsentiert euch die 80er heute. Heute Abend dann noch Bryan Adams und die Bryan Adams Radio Show. Das Ganze von 21 Uhr bis 24 Uhr. Und wie immer sage ich dann nur, dann geht die Nacht und dann komme ich. Irgendwie stimmt's auch. Pünktlich um 6 Uhr wäre ich morgen wieder da. Ob ich morgen David Bowie dabei habe, weiß ich nicht. Aber jetzt habe ich ihn definitiv dabei. David Bowie und Heroes.

Lenny Kravitz und Dig In, und das soll's gewesen sein. Das war der Muntermacher vom 31. August. Ich wünsche euch einen super duper Montag, und morgen früh bin ich wieder da. Jetzt gibt's noch ein bisschen Queen und Breakthrough. Habt einen schönen Montag. Servus.

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1: Ich bin Tine Klimach. Die Zahl der Todesopfer infolge der Flutkatastrophe in Nepal ist auf über 900 gestiegen. Das teilte der dortige Katastrophenschutz mit. Zusammen mit den offiziell bestätigten Zahlen aus dem Katastrophengebiet in China haben mindestens 919 Menschen ihr Leben verloren. Zudem sprang die Zahl der Vermissten in Nepal deutlich auf über 4200. Insgesamt sind weiter tausende Rettungskräfte im Einsatz, um Opfer zu finden und zu bergen. Erstmals seit Ende Juli haben die US-Streitkräfte wieder Ziele im Iran angegriffen. Das US-Militär informierte in der Nacht über Maßnahmen gegen Minenlegeeinheiten der iranischen Revolutionsgarden. Sie sollten daran gehindert werden, neue Seeminen in der Straße von Hormuz zu legen, hieß es.
2: Seit Wochen herrschte Ruhe zwischen den Kriegsparteien USA und Iran. Allerdings gab es auch keinerlei Verhandlungsfortschritte. Jetzt startete das US-Militär wieder Angriffe, vor allem um zu verhindern, dass der Iran weitere Seeminen in der Straße von Hormuz verteilt. Präsident Trump behauptet, der Handelsweg sei von allen Minen geräumt und er hat gedroht, alle Schiffe zu zerstören, die in der Meerenge Seeminen legen. Trump beteuert auch, dass der Iran bezwungen und die Straße von Hormuz offen sei. Allerdings liegt der Schiffsverkehr dort weiterhin ziemlich brach. Aus den USA, Tina Eck.
1: Nach einer vorläufigen Auswertung des Deutschen Wetterdienstes ist der diesjährige Sommer einer der wärmsten seit Beginn der flächendeckenden Messungen gewesen. Weitere Details gibt der DWD heute in seiner Sommerbilanz bekannt.
3: Auffällig waren vor allem die Extreme. Die Hitzewelle Ende Juni erreichte in Ausmaß und Folgen Dimensionen, wie sie in Deutschland bislang nicht beobachtet wurden, so

0: der DVD. Die Temperaturen lagen zeitweise deutlich über 40 Grad. Tropische Nächte brachten auch nachts kaum Abkühlung. Der Sommer war zudem sehr trocken, vor allem im Westen und Südwesten Deutschlands. Und das Wetter hatte tödliche Folgen. In diesem Jahr sind in Deutschland nach Schätzung des Robert-Koch-Instituts bis Mitte August etwa 15.800 Menschen durch Hitze gestorben. Dirk Zeitler, Nachrichtenredaktion.
1: Knapp eine Woche vor der Landtagswahl in Sachsen-Anhalt absolviert Bundeskanzler Friedrich Merz dort seinen ersten Wahlkampftermin. In Quedlinburg im Harz nimmt er am Abend an einer Gesprächsrunde mit Kandidaten für den Landtag teil. Er wird von Ministerpräsident Schulz durch den Schlossgarten geführt und äußert sich dann gemeinsam mit dem CDU-Spitzenkandidaten vor Kameras. Das Wetter, die aktuelle Vorhersage des Deutschen Wetterdienstes. Heute vor allem im Nordwesten wechselhaft mit teils kräftigen Schauern und Gewittern. Im Süden zeigt sich dagegen häufiger die Sonne. Dort bleibt es meist trocken. Die Höchstwerte liegen zwischen 20 und 27 Grad. Morgen im Norden immer wieder Regen. In der Mitte und an den Alpen nur einzelne Schauer. Sonst heiter bis wolkig und meist trocken. An der Nordsee um 20 Grad. Im Süden bis 26 Grad.
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1: Ich bin Tine Klimach. Nach der Flutkatastrophe im Himalaya ist die Zahl der Toten weiter gestiegen. Nach offiziell bestätigten Zahlen kamen in China und Nepal mindestens 919 Menschen ums Leben. Tausende werden weiterhin vermisst, darunter auch viele Touristen.
2: Nicht nur Suchaktionen nach Vermissten, auch die Versorgung der Überlebenden bleibt schwierig. Überschwemmungen und Erdrutsche haben wichtige Straßen und Brücken zerstört. In Nepal werden jetzt die ersten Opfer der Flutkatastrophe in Massengräbern beigesetzt. Die Entscheidung gilt hier als umstritten, weil die meisten Opfer Hindus sind und nach hinduistischer Tradition eine Einäscherung üblich ist. Vor der Beisetzung werden nach Behördenangaben DNA-Proben, Fotos und weitere Daten der Toten gesichert, damit Angehörige ihre Verwandten später identifizieren lassen können. Aus Kathmandu, Dirk Oddor.
1: Außenminister Johann Wadephul will angesichts globaler Umbrüche und Instabilität die Zusammenarbeit mit Tunesien und Algerien im Wirtschafts- und Sicherheitsbereich stärken. Mit beiden Ländern teile man das Ziel, die Sahelregion nachhaltig zu stabilisieren, erklärte er vor der Abreise zu einem Besuch in beide Länder. Auch eine Beruhigung der Lage im Nahen Osten und der Seewege der arabischen Halbinsel sei für die Versorgung und Sicherheit von größter Bedeutung. Nach dem Fährunglück vor der Insel Zypern, bei dem mindestens 8 Menschen ums Leben kamen, laufen die Ermittlungen zur Ursache. Diese richten sich auch gegen die Besatzung des Katamarans. Der Kapitän und 7 Crewmitglieder wurden nach Angaben der Behörden festgenommen.
3: Die Suche nach Vermissten ist die ganze Nacht über weitergegangen. Flugzeuge, Drohnen, Hubschrauber mit Nachtsichtgeräten und zahlreiche Schiffe waren im Einsatz. Überlebende berichten, das Schiff habe sich plötzlich stark zur Seite geneigt. Unter den Passagieren sei Panik ausgebrochen. Einige Überlebende sagten zudem, die Besatzung habe nicht ausreichend geholfen. Jeder sei auf sich allein gestellt gewesen. Das gesunkene Schiff liegt in einer Tiefe von mehr als 500 Metern. Aus Athen, Takis Zafos.
1: Der historische Tiefstand des Rheins hat ein Autowrack mit menschlichen Knochenresten zum Vorschein gebracht. Bereits Anfang August wurde das Auto von der Feuerwehr in Königswinter im Rhein-Sieg-Kreis entdeckt, wie die Bonner Polizei mitteilte. Darin

0: fanden die Einsatzkräfte Knochenreste. Bislang gäbe es keine Hinweise auf einen Vermisstenfall, der mit dem Autowrack in Verbindung stehen könnte, hieß es. Das Wetter, die Vorhersage des Deutschen Wetterdienstes. Heute vom Norden bis in die Mitte immer wieder Schauer und teils kräftige Gewitter. Auch am Alpenrand meist stärker bewölkt und einzelne Schauer oder Gewitter. Sonst im Süden oft freundlich. Höchstwerte bis 25 Grad, im Süden und Osten lokal bis 27 Grad. Morgen im Norden Schauer und vereinzelt Gewitter, sonst oft trocken. An der Nordsee um 20, an Oberrhein und Donau bis 26 Grad.
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Einen schönen Montagvormittag. Wir feiern jetzt und heute zusammen den letzten Tag im August, den 31.8. Ich bin Christian Fuchs und ich begrüße euch jetzt recht herzlich nun zu 3 Stunden Powermusik. Eben gerade gehört Let Me Show You von Michael Hutchence. Der ist auch schon eine Weile tot. Ende 97, da ist er gestorben und er war Mitglied und Frontmann von INXS. Und jetzt von Australien geht's nun direkt rüber nach Hannover zu Fury in the Slaughterhouse.

0: Concealed Weapons, DJ Geilsband war das gerade eben. Und das ist auch so ein Song, der da so irgendwie den Geruch, den Barock-Geruch von verschüttetem Bier und auch von Lederjacke hat. Und weil wir schon gerade bei Gerüchen sind, den ersten Geruch, auf den wir auch vermutlich nicht mehr allzu lange warten dürfen. Den ersten Hauch des Herbstes sozusagen. Viele sagen ja schon, ab Mitte August riecht man das auch schon. Ja, ja, das sind vermutlich auch diejenigen, die auch jedes Jahr meinen, der Winter wird heuer besonders hart. Wieder sehr, sehr streng werden. Und den ersten Hauch des Herbstes, den gibt's nun von Drive-By Truckers.
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Alles in Chains, Grunge in Reinform und das Ganze mit dem Hauch von Hard Rock Man in the Box. Und ich würde jetzt mal sagen, nach der ganzen Schwere, da gönnen wir uns nun ein bisschen Licht. Die Cooks zusammen mit Milky Chance und diese Kollaboration, die klingt das so irgendwie, ja, so wie ein Sommerabend da am See. Leicht psychedelisch, ein bisschen verträumt, aber mit genug Groove, um den Kopf etwas nicken zu lassen. Beautiful World.

bei A Little Time. Ja, das wäre schon so eine coole Sache, wenn man sich da ab und an etwas zusätzliche Zeit kaufen könnte. Gerne auch, wenn es sein muss, im Doppelpack und im Sonderangebot, versteht sich sowieso natürlich. Da wären wir alle mit dabei, denke ich mal. Jetzt gibt's einen Klassiker, der da jedes Mal wieder unter die Haut geht und kommt tut er von Coldplay mit The Scientist. Und der Song, der ist dann auf ihren Stadiontouren oft dann immer der Moment, in dem dann 60.000 Leute plötzlich ganz, ganz leise werden.

Gute Laune im Afro-Rock-Stil Sunshine Day. Ja, heute wird's einfach gut und das stimmt natürlich auch, weil nach Stunde 1 der Powermusik die Stunde 2 gleich folgen wird. Ein bisschen Musik noch, zum Beispiel gleich von der KBC-Band. Nachrichten dann um 11 Uhr inklusive Wetterbericht. Und dann bin ich, Christian Fuchs, auch schon wieder zurück bei euch. Bis gleich dann.

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1: Ich bin Tine Klimach. Endspurt im Wahlkampf vor der Landtagswahl in Sachsen-Anhalt. CDU-Ministerpräsident Sven Schulze bekommt heute Unterstützung von Bundeskanzler Friedrich Merz. Der Bundesvorsitzende der CDU wird heute bei einem Wahlkampftermin in Quedlinburg im Harz erwartet.
2: Mit Werten um 40% ist die AfD in Umfragen etwa doppelt so stark wie die CDU von Sachsen-Anhalts Ministerpräsident Schulze. Erstmals in der Geschichte der Bundesrepublik könnte eine als rechtsextrem eingestufte Partei auf Landesebene an die Macht kommen. Im ARD-Sommerinterview warnte Kanzler Merz auch vor den wirtschaftlichen Folgen. Er könne sich nicht vorstellen, dass noch internationale Investoren mit einem AfD-Ministerpräsidenten zu einem Spatenstich kommen würden, um in dem Bundesland ein neues Unternehmen anzusiedeln, so Merz. Katrin Müller, Nachrichtenredaktion.
1: Zehntausende Arbeitsplätze sind bedroht, 4 Werke stehen auf dem Prüfstand. Bei Volkswagen gibt es gewaltigen Gesprächsbedarf. Nach einer Reihe von Betriebsversammlungen steht bei VW heute in Hannover das vorerst letzte dieser Treffen zwischen Vorstand und Belegschaft an.
3: Europas größter Autobauer steckt tief in der Krise. Mit Einsparungen will die Konzernführung die Kosten senken und die Wettbewerbsfähigkeit verbessern. Diese Pläne hatte Konzernchef Oliver Blume bei Betriebsversammlungen an mehreren Standorten bereits verteidigt. Beruhigen konnte er die Belegschaft natürlich nicht. Tausende bangen um ihre Jobs. Auch das Werk in Hannover, wo Blume heute ist, steht auf der Kippe. Noch in dieser Woche könnte der Sparkurs konkreter werden. Am Freitag tagt der VW-Aufsichtsrat. Diana Kramer, Nachrichten. Redaktion.
1: Die Zahl der Todesopfer infolge der Flutkatastrophe in Nepal ist auf über 900 gestiegen. Das teilte der dortige Katastrophenschutz mit. Zusammen mit den offiziell bestätigten Zahlen aus dem Katastrophengebiet in China haben mindestens 919 Menschen ihr Leben verloren. Insgesamt sind weiter tausende Rettungskräfte im Einsatz, um Opfer zu finden und zu bergen. Je nach Alter und Region gibt es in Deutschland eine unterschiedliche Geschlechterverteilung. Das geht aus den Daten des Statistischen Bundesamtes hervor. So gibt es in den jüngeren Altersgruppen deutlich mehr Männer, während Frauen bei den Älteren in der Überzahl sind. Besonders viele Männer gibt es bei den 18- bis 29-Jährigen. Zum Jahresende kamen in dieser Altersgruppe deutschlandweit nur 912 Frauen auf 1000 Männer. Ein Grund dafür sei, dass grundsätzlich etwa 5% mehr Jungen als Mädchen geboren werden, sagen die Statistiker. Das Wetter, die Vorhersage des Deutschen Wetterdienstes. Heute vom Norden bis in die Mitte immer wieder Schauer und teils kräftige Gewitter. Auch am Alpenrand meist stärker bewölkt und einzelne Schauer oder Gewitter. Sonst im Süden oft freundlich. Höchstwerte bis 25 Grad, im Süden und Osten lokal bis 27 Grad. Morgen im Norden Schauer und vereinzelt Gewitter, sonst oft trocken. An der Nordsee um 20, an Oberrhein und Donau bis

You Make My Dreams. Dieser Song, ja, der ist quasi sozusagen der Soundtrack dafür, jede Szene, in der da jemand durch die Stadt tanzt, weil eben alles gerade so gut läuft. Und so soll es auch sein. Und damit ein herzliches Hallo zur zweiten Stunde Powermusik, sag ich Christian Fuchs. Und genug haben wir noch lange nicht. Genauso wenig eben wie Toto, Never Enough.

Die meisten kennen von Kansas ja nur Dust in the Wind, aber Kansas, das sind eben mehr als nur Dust in the Wind. Und heute gab's Power von Kansas hier bei uns auf Radio C in der Powermusik. Und nach der ganzen Power wird's nun etwas leiser, aber nicht weniger intensiv. Sarah Blasco mit einer Stimme, die so diese Mischung ja aus Zerbrechlichkeit und so irgendwo auch Entschlossenheit hat. God-fearing.

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Rocket from the Crypt. Ja, das ist stilistisch Punkrock, aber auch mit klaren Anteilen von Alternative Rock und Garage Rock. Und dieser Song, ja, der ist sozusagen das Messer

der dann das Seil durchschneidet. On a rope. Bisschen ruhiger wird's nun wieder, und zwar mit den Killers und ihren strahlenden Lichtern. Könnte auch schon fast vom Titel her so ein bisschen ein Weihnachtssong sein. Und by the way, sind auch keine 4 Monate mehr bis dorthin. Die Killers jetzt, Bright

Dopamin, ja immer gut, diese Dinger da, diese chemischen kleinen Kicks da im Kopf. Und in einer Zeit, in der wir uns ja Dopamin da quasi aus Feeds und Likes da irgendwo immer wiederholen, ist es doch auch mal ganz schön gesund, sich den Kick mal wieder aus Gitarren und Drums da zu holen. Jetzt kommt ein lustiger Titel und zwar von der britischen Indie-Rock-Band Jam. She said, oh, oh, oh, I said, yeah, yeah, yeah. Naja, dann mal los.

Rock Sugar, ja, es gibt ja so viele Arten von Zucker. Warum dann auch nicht mal auch einen Rock Sugar? Die Zeit vergeht, wir sind schon fast wieder am Ende der zweiten Stunde Powermusik hier, aber keine Angst, wir haben noch eine dritte Stunde hier zusammen und die gibt's dann auch gleich schon nach den 12 Uhr Nachrichten hier bei uns auf Radio C und das Ganze mit mir, Christian Fuchs. Jetzt aber erstmal noch was von Man at Work und Who Can It Be Now?

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1: Ich bin Tine Klimach. Die Finanznöte der Pflegeversicherung spitzen sich angesichts stark steigender Ausgaben weiter zu. In der ersten Jahreshälfte lief ein Defizit von 770 Millionen Euro auf, teilte der Spitzenverband der gesetzlichen Krankenkassen mit, der auch die Pflegekassen vertritt. Verbandschef Oliver Blatt sagte, es herrsche Alarmstufe Rot.
2: Die Ausgaben seien im Moment dreimal so hoch wie die Einnahmen, sagt der GKV-Chef. Das könne und werde auf Dauer so nicht funktionieren. Schon für Oktober rechnen die Pflegekassen damit, dass das Geld nicht mehr reicht, um die Pflegeleistungen voll zu finanzieren. Hauptgrund sei die steigende Zahl an Menschen, die Leistungen zur Pflegeversicherung bekommen. Inzwischen seien das fast 6 Millionen Personen. Der Verband fordert die Politik auf, schnell zu handeln, damit die Pflege nicht selbst zum kompletten Pflegefall wird. Diana Kramer, Nachrichtenredaktion.
1: Knapp eine Woche vor der Landtagswahl in Sachsen-Anhalt absolviert Bundeskanzler Friedrich Merz dort seinen ersten Wahlkampftermin. In Quedlinburg im Harz nimmt er am Abend an einer Gesprächsrunde mit Kandidaten für den Landtag teil. Er wird von Ministerpräsident Schulz durch den Schlossgarten geführt und äußert sich dann gemeinsam mit dem CDU-Spitzenkandidaten vor Kameras. Nach dem Fährunglück vor der Insel Zypern, bei dem mindestens 8 Menschen ums Leben kamen, laufen die Ermittlungen zur Ursache. Diese richten sich auch gegen die Besatzung des Katamarans. Der Kapitän und 7 Crewmitglieder wurden nach Angaben der Behörden festgenommen.
3: Die Suche nach Vermissten ist die ganze Nacht über weitergegangen. Flugzeuge, Drohnen, Hubschrauber mit Nachtsichtgeräten und zahlreiche Schiffe waren im Einsatz. Überlebende berichten, das Schiff habe sich plötzlich stark zur Seite geneigt. Unter den Passagieren sei Panik ausgebrochen. Einige Überlebende sagten zudem, die Besatzung habe nicht ausreichend geholfen. Jeder sei auf sich allein gestellt gewesen. Aus Athen, Takis Zafos.
1: In Polen werden die Preise für Benzin und Diesel morgen deutlich steigen. Mit dem Ende der polnischen Schulferien läuft auch die Gültigkeit des Spritpreispakets aus. Der aktuell festgelegte Maximalpreis lag für den Liter Normalbenzin bei umgerechnet etwa 1,54 Euro. Für Diesel bei umgerechnet 1,70 Euro, wie das Energieministerium bekannt gab. Nach Schätzungen dürften sich die Preise nach Ablauf des Tankrabatts umgerechnet um bis zu 20 Cent pro Liter erhöhen. Das Wetter, die Vorhersage des Deutschen Wetterdienstes. Heute vom Norden bis in die Mitte immer wieder Schauer und teils kräftige Gewitter. Auch am Alpenrand meist stärker bewölkt und einzelne Schauer oder Gewitter. Sonst im Süden oft freundlich. Höchstwerte bis 25 Grad, im Süden und Osten lokal bis 27 Grad. Morgen im Norden Schauer und vereinzelt Gewitter, sonst oft trocken. An der Nordsee um 20, an Oberrhein und Donau bis 26 Grad.
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Depeche Mode, auch eine Band, die meiner Meinung nach immer geht, und die haben jetzt unsere letzte Stunde Powermusik für heute am Montag, den 31. August eröffnet. Ich bin Christian Fuchs und jetzt ist Coverzeit, und zwar mit Cake und ihrer legendären Version von I Will Survive. Statt Disco gibt's trockenen, ironischen Alternative Rock nun.

ja, bei uns auf Radio C, da könnt ihr nicht nur Musik hören, nein, nein, sondern auch das Fliegen lernen. Und das mit keinem geringeren als der britischen Rockband Pink Floyd. Und wenn Tauben nicht mehr fliegen können, dann weinen sie vermutlich. When Doves Cry, ein Prinz-Klassiker, das Ganze neu interpretiert von Alex Clare.

Strange Frontier, die seltsame Grenze, und das von Roger Taylor, die Schlagzeuglegende von Queen. Also ich kenne ja persönlich eher da die Final Frontier aus dem Abspann, und ich glaube, das Intro war es von dieser Star Trek-Serie, der Raumschiff Enterprise, aber das ist wiederum eine andere Geschichte. Und Strictly Old School, das ist jetzt ebenfalls auch eine andere Geschichte, und die kommt von Cass.

Snaps Winter Tired of You. Wir haben natürlich definitiv noch nicht genug hier. Wir spielen hier noch in der Pau-Musik, da das ein oder andere Liedchen bis 13 Uhr zumindest. Und danach geht's auch noch weiter hier bei uns auf Radio C. Aber das erzähle ich euch dann nach zwei, drei Songs. Und der erste, der kommt hier auch schon, nämlich Standing Next to Me.

George Harrison, My Sweet Lord. Und ich hab's euch vorher ja schon eigentlich fast versprochen, dass ich jetzt euch noch erzähle, was heute noch alles so auf Radio C passiert. Und zwar, da dürft ihr euch gleich auf MG Kelly mit seinen 80ern freuen. Der kommt da gleich nach den 13 Uhr Nachrichten zu euch ans Ohr. Und später dann ab 21 Uhr, da dürft ihr euch auf Bryan Adams und seine Bryan Adams Radio Show freuen. Auf mich

dürft ihr euch dann morgen Abend im Night Flight ab 21 Uhr wieder freuen und morgen und am Mittwoch dann auf Jost Alpe hier in der Powermusik ab 10 Uhr. Ich werde dann wieder am Donnerstag wieder hier zu hören und ja, wem das jetzt alles viel zu schnell ging, schaut einfach mal auf unsere Homepage. Ja, noch auf die alte. Bald gibt's was Neues. Eine neue Homepage von uns für euch da draußen. Ja, das war's dann auch schon wieder für die Powermusik am Montag. Das Ganze von meiner Seite hier moderiert heute. Ich sag danke fürs Dabeisein, wünsche euch noch einen schönen Montag und sag brav Servus und ciao.

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1: Ich bin Tine Klimach. Endspurt im Wahlkampf vor der Landtagswahl in Sachsen-Anhalt. CDU-Ministerpräsident Sven Schulze bekommt heute Unterstützung von Bundeskanzler Friedrich Merz. Der Bundesvorsitzende der CDU wird heute bei einem Wahlkampftermin in Quedlinburg im Harz erwartet.
2: Mit Werten um 40% ist die AfD in Umfragen etwa doppelt so stark wie die CDU von Sachsen-Anhalts Ministerpräsident Schulze. Erstmals in der Geschichte der Bundesrepublik könnte eine als rechtsextrem eingestufte Partei auf Landesebene an die Macht kommen. Im ARD-Sommerinterview warnte Kanzler Merz auch vor den wirtschaftlichen Folgen. Er könne sich nicht vorstellen, dass noch internationale Investoren mit einem AfD-Ministerpräsidenten zu einem Spatenstich kommen würden, um in dem Bundesland ein neues Unternehmen anzusiedeln, so Merz. Katrin Müller, Nachrichtenredaktion.
1: Die Finanznöte der Pflegeversicherung spitzen sich angesichts stark steigender Ausgaben weiter zu. In der ersten Hälfte des Jahres lief ein Defizit von 770 Millionen Euro auf, wie der Spitzenverband der gesetzlichen Krankenkassen mitteilte, der auch die Pflegekassen vertritt. Voraussichtlich im Oktober würden die Einnahmen nicht mehr reichen, um die Pflegeleistungen voll zu finanzieren. Bis zum Jahresende brauche es dann noch 500 Millionen Euro. Die schwarz-rote Koalition bereitet für den Herbst eine Pflegereform vor. Nach der Flutkatastrophe im Himalaya ist die Zahl der Toten weiter gestiegen. Nach offiziell bestätigten Zahlen kamen in China und Nepal mindestens 919 Menschen ums Leben. Tausende werden weiterhin vermisst, darunter auch viele Touristen.
3: Nicht nur Suchaktionen nach Vermissten, auch die Versorgung der Überlebenden bleibt schwierig. Überschwemmungen und Erdrutsche haben wichtige Straßen und Brücken zerstört. In Nepal werden jetzt die ersten Opfer der Flutkatastrophe in Massengräbern beigesetzt. Die Entscheidung gilt hier als umstritten, weil die meisten Opfer Hindus sind und nach hinduistischer Tradition eine Einäscherung üblich ist. Vor der Beisetzung werden nach Behördenangaben DNA-Proben, Fotos und weitere Daten der Toten gesichert, damit Angehörige ihre Verwandten später identifizieren lassen können. Aus Kathmandu, Dirk Oddor.
1: Ausländische Unternehmen haben nach Berechnungen des Instituts der deutschen Wirtschaft im vergangenen Jahr deutlich mehr Geld in Deutschland investiert. Die Direktinvestitionen stiegen im Vergleich zu 2024 um rund 50% auf etwa 86 Milliarden Euro, wie aus IW-Berechnungen hervorgeht. Vor allem aus Großbritannien floss demnach viel Geld. Das Wetter, die Vorhersage des Deutschen Wetterdienstes. Heute vom Norden bis in die Mitte immer wieder Schauer und teils kräftige Gewitter. Auch am Alpenrand meist stärker bewölkt und einzelne Schauer oder Gewitter. Sonst im Süden oft freundlich. Höchstwerte bis 25 Grad, im Süden und Osten lokal bis 27 Grad. Morgen im Norden Schauer und vereinzelt Gewitter, sonst oft trocken. An der Nordsee um 20, an Oberrhein und Donau bis 26 Grad.
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0: Prince and the Revolution on the Amazing 80s. All right, you ready for a little test here?
1: Totally.
0: Good. 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I'm going to give you a piece of a song from 1983. 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
0: All right, before the break, I gave you a little piece of a song from 1983. Here it is once again.

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1: Ich bin Thomas Bleskin. Nach den tödlichen Schüssen bei einem Techno-Rave in der Schweiz hat die Polizei einen Verdächtigen festgenommen. Es handelt sich um einen 43 Jahre alten Schweizer. Die Ermittler gehen inzwischen von einem Einzeltäter aus. Zu den Hintergründen oder dem Motiv für die Bluttat gibt es noch keine Angaben. Bei den Schüssen im Kanton Aargau wurde eine 22-jährige Italienerin getötet. 4 weitere Menschen wurden verletzt. Die Finanznöte der Pflegeversicherung spitzen sich angesichts stark steigender Ausgaben weiter zu. In der ersten Hälfte des Jahres summierte sich das Defizit auf 770 Millionen Euro, wie der Spitzenverband der gesetzlichen Krankenkassen mitteilte, der auch die Pflegekassen vertritt.
2: Die Ausgaben seien im Moment 3-mal so hoch wie die Einnahmen, sagt der GKV-Chef. Das könne und werde auf Dauer so nicht funktionieren. Schon für Oktober rechnen die Pflegekassen damit, dass das Geld nicht mehr reicht, um die Pflegeleistungen voll zu finanzieren. Das Ende der Fahnenstange ist erreicht, sagte Blatt. Hauptgrund sei die steigende Zahl an Menschen, die Leistungen zur Pflegeversicherung bekommen. Inzwischen seien das fast 6 Millionen Personen. Der Verband fordert die Politik auf, schnell zu handeln, damit die Pflege nicht selbst zum kompletten Pflegefall wird. Diana Kramer, Nachrichtenredaktion.
1: Je nach Alter und Region gibt es in Deutschland eine unterschiedliche Geschlechterverteilung. Das geht aus Daten des Statistischen Bundesamts in Wiesbaden hervor.
3: Insgesamt gesehen leben hierzulande etwas mehr Frauen. Laut Statistik kommen bundesweit 1027 Frauen auf 1000 Männer. Die sind wiederum in den jüngeren Altersgruppen in der Überzahl, während es bei den Älteren, also ab 50, mehr Frauen gibt. Laut Experten ist das auf eine höhere Lebenserwartung von Frauen zurückzuführen. Gleichzeitig gibt es bei älteren Männern eine höhere Abwanderung. Am größten ist der Unterschied in der Geschlechterverteilung übrigens in Schleswig-Holstein. Am ausgeglichensten ist das Verhältnis in Baden-Württemberg. Katrin Müller, Nachrichtenredaktion.
1: Der Sommer in diesem Jahr ist nach einer vorläufigen Auswertung der zweitwärmste, der in Deutschland jemals offiziell gemessen wurde. Das teilte der Deutsche Wetterdienst mit. Das voraussichtliche Temperaturmittel lag demnach bei 19,6 Grad. Beispiellos war 2026 die Häufigkeit der Hitze. Im Deutschlandmittel seien rund 22 heiße Tage mit mindestens 30 Grad und etwa 5 sehr heiße Tage mit mindestens 35 Grad ermittelt worden. Zum Wetter die aktuelle Vorhersage des Deutschen Wetterdienstes. Vor allem vom Norden bis in die Mitte Schauer und einzelne Gewitter. Dort ist es außerdem sehr windig. Lokal kann es Sturmböen geben. Auch am Alpenrand meist stärker bewölkt und einzelne Schauer oder Gewitter. Sonst heiter bis wolkig und weitgehend trocken. Höchstwerte bis 25 Grad. Im Süden und Osten lokal bis 27 Grad. Morgen im Norden immer wieder Regen, in der Mitte und an den Alpen nur einzelne Schauer. Im Rest immer wieder Sonne und meist trocken. An der Nordsee um 20, im Süden bis 26 Grad.

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1: Ich bin Thomas Bleskin. Die Inflation in Deutschland ist im August auf 2,9% gestiegen. Nach vorläufigen Zahlen des Statistischen Bundesamts waren vor allem höhere Energiepreise dafür verantwortlich. Tanken und Heizen kosteten

0: Schnitt gut 10% mehr als ein Jahr zuvor. Lebensmittel verteuerten sich dagegen kaum. Die Bundesbank hält in den kommenden Monaten einen weiteren Anstieg der Teuerung für möglich. Die Finanznöte der Pflegeversicherung spitzen sich angesichts stark steigender Ausgaben weiter zu. In der ersten Hälfte des Jahres summierte sich das Defizit auf 770 Millionen Euro, wie der Spitzenverband der gesetzlichen Krankenkassen mitteilte, der auch die Pflegekassen vertritt.
1: Die Ausgaben seien im Moment dreimal so hoch wie die Einnahmen, sagt der GKV-Chef. Das könne und werde auf Dauer so nicht funktionieren. Schon für Oktober rechnen die Pflegekassen damit, dass das Geld nicht mehr reicht, um die Pflegeleistungen voll zu finanzieren. Das Ende der Fahnenstange ist erreicht, sagte Blatt. Hauptgrund sei die steigende Zahl an Menschen, die Leistungen zur Pflegeversicherung bekommen. Inzwischen seien das fast 6 Millionen Personen. Der Verband fordert die Politik auf, schnell zu handeln, damit die Pflege nicht selbst zum kompletten Pflegefall wird. Diana Kramer, Nachrichtenredaktion.
0: Der diesjährige Sommer ist nach einer vorläufigen Auswertung der zweitwärmste, der in Deutschland jemals offiziell gemessen wurde. Das teilte der Deutsche Wetterdienst mit. Etwas wärmer war demnach nur der Jahrhundertsommer 2003.
2: Sonne pur, kaum Regen. Schon im Juni haben wir geschwitzt und gestöhnt, auch in tropischen Nächten. Und auch die Experten sagen, außergewöhnlich waren dieses Jahr vor allem die Extreme. Und sie sind sich sicher, eine solche Hitzewelle sei ohne den menschengemachten Klimawandel statistisch undenkbar. Zudem gab es tödliche Folgen. Knapp 16.000 Hitzetote gibt es bisher. Und dann sind da noch die enormen Schäden für Unternehmer und Landwirte. Claudia Wächter, Nachrichtenredaktion.
0: Nach den tödlichen Schüssen bei einem Techno-Rave in der Schweiz hat die Polizei einen 43-jährigen Verdächtigen festgenommen. Die Ermittler gehen inzwischen von einem Einzeltäter aus. Bei dem Angriff im Kanton Aargau wurde eine 22-jährige Italienerin getötet, 5 weitere Menschen wurden verletzt. Nach bisherigen Erkenntnissen wurde an 2 verschiedenen Orten und mit 2 unterschiedlichen Waffen geschossen. Zum Wetter, die aktuelle Vorhersage des Deutschen Wetterdienstes. Vor allem vom Norden bis in die Mitte Schauer und einzelne Gewitter. Dort ist es außerdem sehr windig. Lokal kann es Sturmböen geben. Auch am Alpenrand meist stärker bewölkt und einzelne Schauer oder Gewitter. Sonst heiter bis wolkig und weitgehend trocken. Höchstwerte bis 25 Grad, im Süden und Osten lokal bis 27 Grad. Morgen im Norden immer wieder Regen, in der Mitte und an den Alpen nur einzelne Schauer, im Rest immer wieder Sonne und meist trocken. An der Nordsee um 20, im Süden bis 26 Grad.
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1: Ich bin Thomas Bleskin. Nach den tödlichen Schüssen bei einer Techno-Veranstaltung in der Schweiz hat die Polizei einen 43-jährigen Verdächtigen festgenommen. Die Ermittler gehen inzwischen von einem Einzeltäter aus.
2: Es waren lange, bange Stunden im Schweizer Kanton Aargau nach den tödlichen Schüssen bei einer Rave am frühen Sonntag. Aber heute gibt es Entwarnung. Ein Mann ist unter dringendem Tatverdacht festgenommen worden. Und die Polizei spricht inzwischen von einem Einzeltäter. Die Bewohner der Region unweit der deutschen Grenze können also aufatmen. Es sind keine bewaffneten Täter mehr auf freiem Fuß. Über ein Motiv des mutmaßlichen Täters hat die Polizei aber bislang nichts gesagt. Aus Genf, Christiane Ulrich.
1: Die Inflation in Deutschland ist im August auf 2,9% gestiegen.

0: gestiegen. Nach vorläufigen Zahlen des Statistischen Bundesamts waren vor allem höhere Energiepreise dafür verantwortlich. Tanken und Heizen kosteten im Schnitt gut 10% mehr als ein Jahr zuvor. Lebensmittel verteuerten sich dagegen kaum. Die Bundesbank hält in den kommenden Monaten einen weiteren Anstieg der Teuerung für möglich. Der diesjährige Sommer ist nach einer vorläufigen Auswertung der zweitwärmste, der in Deutschland jemals offiziell gemessen wurde. Das teilte der Deutsche Wetterdienst mit. Etwas wärmer war es demnach nur im Jahrhundertsommer 2003.
1: Sonne pur, kaum Regen. Schon im Juni haben wir geschwitzt und gestöhnt, auch in tropischen Nächten. Und auch die Experten sagen, außergewöhnlich waren dieses Jahr vor allem die Extreme. Und sie sind sich sicher, eine solche Hitzewelle sei ohne den menschengemachten Klimawandel statistisch undenkbar. Zudem gab es tödliche Folgen. Knapp 16.000 Hitzetote gibt es bisher. Und dann sind da noch die enormen Schäden für Unternehmer und Landwirte. Claudia Wächter, Nachrichtenredaktion.
0: Für die KI-Anwendung ChatGPT, das Online-Forum Reddit und die Spieleplattform Roblox gelten künftig strengere Vorgaben der Europäischen Union. Alle drei Angebote haben die Schwelle von monatlich 45 Millionen Nutzern überschritten und fallen damit unter zusätzliche Regeln des Digital Services Act. Dabei geht es unter anderem um Kinder- und Jugendschutz sowie den Umgang mit rechtswidrigen Inhalten. Die Unternehmen haben 4 Monate Zeit, sich auf die Vorgaben einzustellen. Zum Wetter die aktuelle Vorhersage des Deutschen Wetterdienstes. Vor allem vom Norden bis in die Mitte Schauer und einzelne Gewitter. Dort ist es außerdem sehr windig. Lokal kann es Sturmböen geben. Auch am Alpenrand meist stärker bewölkt und einzelne Schauer oder Gewitter. Sonst heiter bis wolkig und weitgehend trocken. Höchstwerte bis 25 Grad. Im Süden und Osten lokal bis 27 Grad. Morgen im Norden immer wieder Regen. In der Mitte und an den Alpen nur einzelne Schauer. Im Rest immer wieder Sonne und meist trocken. An der Nordsee um 20, im Süden bis 26 Grad.
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1: Ich bin Thomas Bleskin. Die Inflation in Deutschland ist im August auf 2,9% gestiegen. Nach vorläufigen Zahlen des Statistischen Bundesamts waren vor allem höhere Energiepreise dafür verantwortlich. Tanken und Heizen kosteten im Schnitt gut 10% mehr als ein Jahr zuvor. Lebensmittel verteuerten sich dagegen kaum. Die Bundesbank hält in den kommenden Monaten einen weiteren Anstieg der Teuerung für möglich. Die Finanznöte der Pflegeversicherung spitzen sich angesichts stark steigender Ausgaben weiter zu. In der ersten Hälfte des Jahres summierte sich das Defizit auf 770 Millionen Euro, wie der Spitzenverband der gesetzlichen Krankenkassen mitteilte, der auch die Pflegekassen vertritt.
2: Die Ausgaben seien im Moment dreimal so hoch wie die Einnahmen, sagt der GKV-Chef. Das könne und werde auf Dauer so nicht funktionieren. Schon für Oktober rechnen die Pflegekassen damit, dass das Geld nicht mehr reicht, um die Pflegeleistungen voll zu finanzieren. Das Ende der Fahnenstange ist erreicht, sagte Blatt. Hauptgrund sei die steigende Zahl an Menschen, die Leistungen zur Pflegeversicherung bekommen. Inzwischen seien das fast 6 Millionen Personen. Der Verband fordert die Politik auf, schnell zu handeln, damit die Pflege nicht selbst zum kompletten Pflegefall wird. Diana Kramer, Nachrichtenredaktion.
1: Der diesjährige Sommer ist nach einer vorläufigen Auswertung der zweitwärmste, der in Deutschland jemals offiziell gemessen wurde. Das teilte der Deutsche Wetterdienst mit. Etwas wärmer war demnach nur der Jahrhundertsommer 2003.
3: Sonne pur, kaum Regen. Schon im Juni haben wir geschwitzt und gestöhnt.

0: in tropischen Nächten. Und auch die Experten sagen, außergewöhnlich waren dieses Jahr vor allem die Extreme. Und sie sind sich sicher, eine solche Hitzewelle sei ohne den menschengemachten Klimawandel statistisch undenkbar. Zudem gab es tödliche Folgen. Knapp 16.000 Hitzetote gibt es bisher. Und dann sind da noch die enormen Schäden für Unternehmer und Landwirte. Claudia Wächter, Nachrichtenredaktion.
1: Nach den tödlichen Schüssen bei einem Techno-Rave in der Schweiz hat die Polizei einen 43-jährigen Verdächtigen festgenommen. Die Ermittler gehen inzwischen von einem Einzeltäter aus. Bei dem Angriff im Kanton Aargau wurde eine 22-jährige Italienerin getötet, 5 weitere Menschen wurden verletzt. Nach bisherigen Erkenntnissen wurde an 2 verschiedenen Orten und mit 2 unterschiedlichen Waffen geschossen. Zum Wetter, die aktuelle Vorhersage des Deutschen Wetterdienstes. Vor allem vom Norden bis in die Mitte Schauer und einzelne Gewitter. Dort ist es außerdem sehr windig. Lokal kann es Sturmböen geben. Auch am Alpenrand meist stärker bewölkt und einzelne Schauer oder Gewitter. Sonst heiter bis wolkig und weitgehend trocken. Höchstwerte bis 25 Grad. Im Süden und Osten lokal bis 27 Grad. Morgen im Norden immer wieder Regen, in der Mitte und an den Alpen nur einzelne Schauer. Im Rest immer wieder Sonne und meist trocken. An der Nordsee um 20, im Süden bis 26 Grad.
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1: Ich bin Thomas Bleskin. Nach den tödlichen Schüssen bei einer Techno-Veranstaltung in der Schweiz hat die Polizei einen 43-jährigen Verdächtigen festgenommen. Die Ermittler gehen inzwischen von einem Einzeltäter aus.
2: Es waren lange, bange Stunden im Schweizer Kanton Aargau nach den tödlichen Schüssen bei einer Rave am frühen Sonntag. Aber heute gibt es Entwarnung. Ein Mann ist unter dringendem Tatverdacht festgenommen worden. Und die Polizei spricht inzwischen von einem Einzeltäter. Die Bewohner der Region unweit der deutschen Grenze können also aufatmen. Es sind keine bewaffneten Täter mehr auf freiem Fuß. Über ein Motiv des mutmaßlichen Täters hat die Polizei aber bislang nichts gesagt. Aus Genf, Christiane Ölrich.
1: Die Inflation in Deutschland ist im August auf 2,9% gestiegen. Nach vorläufigen Zahlen des Statistischen Bundesamts waren vor allem höhere Energiepreise dafür verantwortlich. Tanken und Heizen kosteten im Schnitt gut 10% mehr als ein Jahr zuvor. Lebensmittel verteuerten sich dagegen kaum. Die Bundesbank hält in den kommenden Monaten einen weiteren Anstieg der Teuerung für möglich. Der diesjährige Sommer ist nach einer vorläufigen Auswertung der zweitwärmste, der in Deutschland jemals offiziell gemessen wurde. Das teilte der Deutsche Wetterdienst mit. Etwas wärmer war es demnach nur im Jahrhundertsommer 2003.
3: Sonne pur, kaum Regen. Schon im Juni haben wir geschwitzt und gestöhnt, auch in tropischen Nächten. Und auch die Experten sagen, außergewöhnlich waren dieses Jahr vor allem die Extreme. Und sie sind sich sicher, eine solche Hitzewelle sei ohne den menschengemachten Klimawandel statistisch undenkbar. Zudem gab es tödliche Folgen. Knapp 16.000 Hitzetote gibt es bisher. Und dann sind da noch die enormen Schäden für Unternehmer und Landwirte. Claudia Wächter, Nachrichtenredaktion.
1: Für die KI-Anwendung ChatGPT, das Online-Forum Reddit und die Spieleplattform Roblox gelten künftig strengere Vorgaben der Europäischen Union. Alle drei Angebote haben die Schwelle von monatlich 45 Millionen Nutzern überschritten und fallen damit unter zusätzliche Regeln des Digital Services.

0: des Acts. Dabei geht es unter anderem um Kinder- und Jugendschutz sowie den Umgang mit rechtswidrigen Inhalten. Die Unternehmen haben 4 Monate Zeit, sich auf die Vorgaben einzustellen. Zum Wetter, die aktuelle Vorhersage des Deutschen Wetterdienstes. Vor allem vom Norden bis in die Mitte Schauer und einzelne Gewitter. Dort ist es außerdem sehr windig. Lokal kann es Sturmböen geben. Auch am Alpenrand meist stärker bewölkt und einzelne Schauer oder Gewitter. Sonst heiter bis wolkig und weitgehend trocken. Höchstwerte bis 25 Grad. Im Süden und Osten lokal bis 27 Grad. Morgen im Norden immer wieder Regen, in der Mitte und an den Alpen nur einzelne Schauer. Im Rest immer wieder Sonne und meist trocken. An der Nordsee um 20, im Süden bis 26 Grad.
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1: Ich bin Thomas Bleskin. Die Inflation in Deutschland ist im August auf 2,9% gestiegen. Nach vorläufigen Zahlen des Statistischen Bundesamts waren vor allem höhere Energiepreise dafür verantwortlich.
2: Benzin, Diesel und Heizöl sind nach wie vor die Preistreiber, sagt Inflationsexpertin Silke Tober. Denn nachdem der Tankrabatt Ende Juni ausgelaufen war, waren die Preise schon spürbar gestiegen. Und im August ging es dann weiter rauf. Noch stärker als jetzt hatten die Verbraucherpreise zuletzt im Dezember 2023 angezogen. Tanken und Heizen kosteten im August über 10% mehr als vor einem Jahr. Wenigstens sind aber die Lebensmittelpreise einigermaßen stabil geblieben. Thomas Thonfeld, Nachrichtenredaktion.
1: Bundeskanzler Friedrich Merz ist bei einem Wahlkampfbesuch in Kühlungsborn teils ausgepfiffen und beschimpft worden. Einige Menschen riefen unter anderem Rücktritt und bezeichneten den CDU-Politiker als Kriegstreiber. Aus dem Publikum gab es zugleich Widerspruch gegen die lautstarken Proteste. Knapp eine Woche vor der Landtagswahl in Sachsen-Anhalt unterstützt Merz heute auch den dortigen Wahlkampf von CDU-Ministerpräsident Sven Schulze.
3: Merz auf dem Marktplatz wird es nicht geben. Der Kanzler trifft stattdessen Politiker und natürlich Ministerpräsident Schulze. Der ist als Wahlkämpfer bisher auf Distanz gegangen zu Berlin, auch beim Thema Rente mit 63. Der Kanzler will sie abschaffen, Schulze dagegen nicht. Er signalisiert aber nun Kompromissbereitschaft, will sich aber nicht verbiegen. Laut Umfragen liegt die CDU in Sachsen-Anhalt klar hinter der AfD. Claudia Wächter, Nachrichtenredaktion.
1: Der diesjährige Sommer ist nach einer vorläufigen Auswertung der zweitwärmste, der in Deutschland jemals offiziell gemessen wurde. Das teilte der Deutsche Wetterdienst mit. Etwas wärmer war demnach nur der Jahrhundertsommer 2003. Für die KI-Anwendung ChatGPT, das Online-Forum Reddit und die Spieleplattform Roblox gelten künftig strengere Vorgaben der Europäischen Union. Alle drei Angebote haben die Schwelle von monatlich 45 Millionen Nutzern überschritten und fallen damit unter zusätzliche Regeln des Digital Services Act. Dabei geht es unter anderem um Kinder- und Jugendschutz sowie den Umgang mit rechtswidrigen Inhalten. Die Unternehmen haben 4 Monate Zeit, sich auf die Vorgaben einzustellen. Zum Wetter die aktuelle Vorhersage des Deutschen Wetterdienstes. Vor allem vom Norden bis in die Mitte Schauer und einzelne Gewitter. Dort ist es außerdem sehr windig. Lokal kann es Sturmböen geben. Auch am Alpenrand meist stärker bewölkt und einzelne Schauer oder Gewitter. Sonst heiter bis wolkig und weitgehend trocken. Höchstwerte bis 25 Grad. Im Süden und Osten lokal bis 27.

0: 20 Grad. Morgen im Norden immer wieder Regen, in der Mitte und an den Alpen nur einzelne Schauer, im Rest immer wieder Sonne und meist trocken. An der Nordsee um 20, im Süden bis 26 Grad.
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1: Ich bin Thomas Bleskin. Die Inflation in Deutschland ist im August auf 2,9% gestiegen. Nach vorläufigen Zahlen des Statistischen Bundesamts waren vor allem höhere Energiepreise dafür verantwortlich. Tanken und Heizen kosteten im Schnitt gut 10% mehr als ein Jahr zuvor. Lebensmittel verteuerten sich dagegen kaum. Die Bundesbank hält in den kommenden Monaten einen weiteren Anstieg der Teuerung für möglich. Die Finanznöte der Pflegeversicherung spitzen sich angesichts stark steigender Ausgaben weiter zu. In der ersten Hälfte des Jahres summierte sich das Defizit auf 770 Millionen Euro, wie der Spitzenverband der gesetzlichen Krankenkassen mitteilte, der auch die Pflegekassen vertritt.
2: Die Ausgaben seien im Moment dreimal so hoch wie die Einnahmen, sagt der GKV-Chef. Das könne und werde auf Dauer so nicht funktionieren. Schon für Oktober rechnen die Pflegekassen damit, dass das Geld nicht mehr reicht, um die Pflegeleistungen voll zu finanzieren. Das Ende der Fahnenstange ist erreicht, sagte Blatt. Hauptgrund sei die steigende Zahl an Menschen, die Leistungen zur Pflegeversicherung bekommen. Inzwischen seien das fast 6 Millionen Personen. Der Verband fordert die Politik auf, schnell zu handeln, damit die Pflege nicht selbst zum kompletten Pflegefall wird. Diana Kramer, Nachrichtenredaktion.
1: Je nach Alter und Region gibt es in Deutschland eine unterschiedliche Geschlechterverteilung. Das geht aus Daten des Statistischen Bundesamts in Wiesbaden hervor.
3: Insgesamt gesehen leben hierzulande etwas mehr Frauen. Laut Statistik kommen bundesweit 1027 Frauen auf 1000 Männer. Die sind wiederum in den jüngeren Altersgruppen in der Überzahl, während es bei den Älteren, also ab 50, mehr Frauen gibt. Laut Experten ist das auf eine höhere Lebenserwartung von Frauen zurückzuführen. Gleichzeitig gibt es bei älteren Männern eine höhere Abwanderung. Am größten ist der Unterschied in der Geschlechterverteilung übrigens in Schleswig-Holstein. Am ausgeglichensten ist das Verhältnis in Baden-Württemberg. Katrin Müller, Nachrichtenredaktion.
1: Der Sommer in diesem Jahr ist nach einer vorläufigen Auswertung der zweitwärmste, der in Deutschland jemals offiziell gemessen wurde. Das teilte der Deutsche Wetterdienst mit. Das voraussichtliche Temperaturmittel lag demnach bei 19,6 Grad. Beispiellos war 2026 die Häufigkeit der Hitze. Im Deutschlandmittel seien rund 22 heiße Tage mit mindestens 30 Grad und etwa 5 sehr heiße Tage mit mindestens 35 Grad ermittelt worden. Zum Wetter die aktuelle Vorhersage des Deutschen Wetterdienstes. Vor allem vom Norden bis in die Mitte Schauer und einzelne Gewitter. Dort ist es außerdem sehr windig. Lokal kann es Sturmböen geben. Auch am Alpenrand meist stärker bewölkt und einzelne Schauer oder Gewitter. Sonst heiter bis wolkig und weitgehend trocken. Höchstwerte bis 25 Grad, im Süden und Osten lokal bis 27 Grad. Morgen im Norden immer wieder Regen, in der Mitte und an den Alpen nur einzelne Schauer, im Rest immer wieder Sonne und meist trocken. An der Nordsee um 20, im Süden bis 26 Grad.
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1: Ich bin Thomas Bleskin. Die Inflation in Deutschland ist im August auf 2,9% gestiegen. Nach vorläufigen Zahlen des Statistischen Bundesamts waren vor allem höhere Energiepreise dafür verantwortlich.
2: Benzin, Diesel und Heizöl sind nach wie vor die Preistreiber, sagt Inflationsexpertin Silke Tober. Denn nachdem der Tankrabatt Ende Juni ausgelaufen war, waren die Preise schon spürbar gestiegen. Und im August ging es dann weiter rauf. Noch stärker als jetzt hatten die Verbraucherpreise zuletzt im Dezember 2023 angezogen. Tanken und Heizen kosteten im August über 10% mehr als vor einem Jahr. Wenigstens sind aber die Lebensmittelpreise einigermaßen stabil geblieben. Thomas Thonfeld, Nachrichtenredaktion.
1: Bundeskanzler Friedrich Merz ist bei einem Wahlkampfbesuch in Kühlungsborn teils ausgepfiffen und beschimpft worden. Einige Menschen riefen unter anderem Rücktritt und bezeichneten den CDU-Politiker als Kriegstreiber. Aus dem Publikum gab es zugleich Widerspruch gegen die lautstarken Proteste. Knapp eine Woche vor der Landtagswahl in Sachsen-Anhalt unterstützt Merz heute auch den dortigen Wahlkampf von CDU-Ministerpräsident Sven Schulze.
3: Merz auf dem Marktplatz wird es nicht geben. Der Kanzler trifft stattdessen Politiker und natürlich Ministerpräsident Schulze. Der ist als Wahlkämpfer bisher auf Distanz gegangen zu Berlin, auch beim Thema Rente mit 63. Der Kanzler will sie abschaffen, Schulze dagegen nicht. Er signalisiert aber nun Kompromissbereitschaft, will sich aber nicht verbiegen. Laut Umfragen liegt die CDU in Sachsen-Anhalt klar hinter der AfD. Claudia Wächter, Nachrichtenredaktion.
1: Der diesjährige Sommer ist nach einer vorläufigen Auswertung der zweitwärmste, der in Deutschland jemals offiziell gemessen wurde. Das teilte der Deutsche Wetterdienst mit. Etwas wärmer war demnach nur der Jahrhundertsommer 2003. Für die KI-Anwendung ChatGPT, das Online-Forum Reddit und die Spieleplattform Roblox gelten künftig strengere Vorgaben der Europäischen Union. Alle drei Angebote haben die Schwelle von monatlich 45 Millionen Nutzern überschritten und fallen damit unter zusätzliche Regeln des Digital Services Act. Dabei geht es unter anderem um Kinder- und Jugendschutz sowie den Umgang mit rechtswidrigen Inhalten. Die Unternehmen haben 4 Monate Zeit, sich auf die Vorgaben einzustellen. Zum Wetter die aktuelle Vorhersage des Deutschen Wetterdienstes. Vor allem vom Norden bis in die Mitte Schauer und einzelne Gewitter. Dort ist es außerdem sehr windig. Lokal kann es Sturmböen geben. Auch am Alpenrand meist stärker bewölkt und einzelne Schauer oder Gewitter. Sonst heiter bis wolkig und weitgehend trocken. Höchstwerte bis 25 Grad. Im Süden und Osten lokal bis 27 Grad. Morgen im Norden immer wieder Regen. In der Mitte und an den Alpen nur einzelne Schauer. Im Rest immer wieder Sonne und meist trocken. An der Nordsee um 20, im Süden bis 26 Grad.
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1: Ich bin Ursula Winkler. Bei seinem ersten Wahlkampfauftritt in Ostdeutschland ist Bundeskanzler Merz teils ausgepfiffen und beschimpft worden. Auf der Strandpromenade des Ostseebads Kühlungsborn in Mecklenburg-Vorpommern bezeichneten einige Passanten Merz als Kriegstreiber, Pinocchio oder skandierten Rücktritt. Dabei erhielten sie aber auch Widerspruch aus dem Publikum.
2: Der Widerspruch gegen die Schreienden kam von Menschen, die an den Anstand der lautstarken Merz-Gegner appellierten. Angesichts der schlechten Wahlumfragen aus Sicht der CDU und auch seiner persönlichen schlechten Beliebtheitswerte kommen die Pfiffe und Beleidigungen für Kanzler Merz nicht überraschend. Merz absolviert bisher auch eher kleinere Auftritte im Osten. Wohl auch, weil größere Auftritte den Spitzenkandidaten seiner Partei gar nicht so recht wären. Die CDU-Kandidaten distanzieren sich in ihrem Wahlkampf teilweise demonstrativ von der Berliner Regierungspolitik. Ronny Tochau, Berlin.
1: Die Inflation in Deutschland ist im August auf 2,9% gestiegen. Nach vorläufigen Zahlen des Statistischen Bundesamts waren vor allem höhere Energiepreise dafür verantwortlich. Tanken und Heizen kosteten im Schnitt gut 10% mehr als ein Jahr zuvor. Lebensmittel verteuerten sich dagegen kaum. Die Bundesbank hält in den kommenden Monaten einen weiteren Anstieg der Teuerung für möglich. Backofentemperaturen, brennende Wälder und ausgetrocknete Flüsse. Der diesjährige Sommer ist nach einer vorläufigen Auswertung der zweitwärmste, der in Deutschland jemals offiziell gemessen wurde. Das teilte der Deutsche Wetterdienst mit. Etwas wärmer war nur der Jahrhundertsommer 2003.
3: So viele heiße Sommertage bei uns gab's noch nie, also Tage mit 30 Grad und mehr. Selbst viele Nächte waren tropisch. Am wärmsten war's im Saarland. Es war ein Extremsommer mit tausenden Hitzetoten. Wälder brannten, Flüsse und Böden trockneten aus. Und das ist nicht nur Wetter. Solch eine Hitzewelle, sagen die Experten, wäre ohne den Klimawandel statistisch unmöglich gewesen. Claudia Wächter, Nachrichtenredaktion.
1: Fußballstar Lionel Messi beendet seine Karriere in der argentinischen Nationalmannschaft. Er erklärte, die Entscheidung falle ihm sehr schwer, aber die Zeit dafür sei gekommen. Messi bestritt insgesamt 207 Länderspiele und erzielte dabei 125 Tore. Sein größter Erfolg mit Argentinien war der Gewinn der Weltmeisterschaft 2022. Zum Wetter die aktuelle Vorhersage des Deutschen Wetterdienstes. An der Küste und im Osten kann es noch nass werden, ansonsten bleibt es meist niederschlagsfrei. Die Tiefstwerte liegen zwischen 15 und 10 Grad. Tagsüber bleibt es dann im Norden nass, in der Mitte und an den Alpen kann es einzelne Schauer geben, ansonsten wird es heiter bis wolkig und meist trocken. Die Werte steigen auf 20 bis 26 Grad. Am Mittwoch bleibt es dann vor allem in Nordseenähe regnerisch, ansonsten bleibt es meist freundlich und trocken, weiter bei Temperaturen bis 26 Grad.
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0: Bundeskanzler Merz hat im Wahlkampf in Sachsen-Anhalt erneut vor einer möglichen AfD-Regierung gewarnt. Das Land dürfe kein Experimentierfeld für Wutbürger werden, sagte er. Eine absolute Mehrheit der AfD könne nach seiner Einschätzung internationale Investoren abschrecken. Zugleich zeigte sich Merz zuversichtlich, dass die CDU bis zur Landtagswahl am Sonntag noch aufholen kann. Das Leben in Deutschland hat sich im August weiter verteuert. Die Verbraucherpreise lagen um 2,9% über dem Niveau des Vorjahresmonats, nach 2,8% Inflation im Juli. Das hat das Statistische Bundesamt auf Basis vorläufiger Zahlen mitgeteilt.
1: Benzin, Diesel und Heizöl sind nach wie vor die Preistreiber, sagt Inflationsexpertin Silke Tober. Denn nachdem der Tankrabatt Ende Juni ausgelaufen war, waren die Preise schon spürbar gestiegen. Und im August ging es dann weiter rauf. Noch stärker als jetzt hatten die Verbraucherpreise zuletzt im Dezember 2023 angezogen. Tanken und Heizen kosteten im August über 10% mehr als vor einem Jahr. Wenigstens sind aber die Lebensmittelpreise einigermaßen stabil geblieben. Thomas Thonfeld, Nachrichtenredaktion.
0: Nach den Schüssen bei einem Techno-Rave im Kanton Aargau hat die Schweizer Polizei einen Verdächtigen festgenommen. Es handle sich um einen 43 Jahre alten Schweizer, hieß es.
2: Es waren lange, bange Stunden im Schweizer Kanton Aargau nach den tödlichen Schüssen bei einer Rave am frühen Sonntag. Die Polizei spricht inzwischen von einem Einzeltäter. Die Bewohner der Region unweit der deutschen Grenze können also aufatmen. Es sind keine bewaffneten Täter mehr auf freiem Fuß. Über ein Motiv des mutmaßlichen Täters hat die Polizei aber bislang nichts gesagt. Aus Genf, Christiane Ulrich.
0: Der Sommer in diesem Jahr ist nach einer vorläufigen Auswertung der zweitwärmste, der in Deutschland jemals offiziell gemessen wurde. Das teilte der Deutsche Wetterdienst mit. Das voraussichtliche Temperaturmittel lag demnach bei 19,6 Grad. Beispiellos war 2026 die Häufigkeit der Hitze. Im Deutschlandmittel seien rund 22 heiße Tage mit mindestens 30 Grad und etwa 5 sehr heiße Tage mit mindestens 35 Grad ermittelt worden. Zum Wetter die aktuelle Vorhersage des Deutschen Wetterdienstes. An der Küste und im Osten kann es noch nass werden, ansonsten bleibt es meist niederschlagsfrei. Die Tiefstwerte liegen zwischen 15 und 10 Grad. Tagsüber bleibt es dann im Norden nass, in der Mitte und an den Alpen kann es einzelne Schauer geben, ansonsten wird es heiter bis wolkig und meist trocken. Die Werte steigen auf 20 bis 26 Grad. Am Mittwoch bleibt es dann vor allem in Nordseenähe regnerisch, ansonsten bleibt es meist freundlich und trocken, weiter bei Temperaturen bis 26 Grad.
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1: Ich bin Ursula Winkler. Bundeskanzler Merz ist bei einem Wahlkampfbesuch in Mecklenburg-Vorpommern teils ausgepfiffen und beschimpft worden. Einige Menschen riefen in Kühlungsborn unter anderem Rücktritt und bezeichneten Merz als Kriegstreiber. Aus dem Publikum gab es aber auch Widerspruch gegen die lautstarken Proteste. Ein zuvor angekündigtes Pressestatement des Kanzlers fand nicht statt. Die Bahn setzt ab heute das neue Alkoholverbot stufenweise an ihren Bahnhöfen um. Der Konzern erhofft sich dadurch unter anderem mehr Sicherheit für Fahrgäste und Beschäftigte. Aber es gibt auch Kritik an dem Verbot.
2: Deutlich weniger Müll und Gewalt.

0: Diese Bilanz zieht die Bahn nach einem Modellprojekt. An 30 Bahnhöfen gilt das Verbot nämlich schon. Ab heute kommen 4 dazu, unter anderem der Berliner Hauptbahnhof. Bis Mitte Oktober soll das Verbot dann an allen 5.400 Bahnhöfen gelten. Es ist dann verboten, Alkohol im Bahnhofsgebäude und an den Gleisen zu trinken. Der Konsum in Bahnhofskneipen und in Fernzügen bleibt aber erlaubt. Kritiker sagen, dieses Verbot könne gar nicht kontrolliert werden. Dafür fehlt schlicht das Personal. Thomas Bremser, Nachrichtenredaktion.
1: Die Geschlechterverteilung ist in Deutschland sehr unterschiedlich. Je nach Alter und Region unterscheidet sich die Anzahl der Frauen und Männer teils deutlich. Das zeigen Daten des Statistischen Bundesamts.
2: Insgesamt gesehen leben hierzulande etwas mehr Frauen. Laut Statistik kommen bundesweit 1027 Frauen auf 1000 Männer. Die sind wiederum in den jüngeren Altersgruppen in der Überzahl, während es bei den Älteren, also ab 50, mehr Frauen gibt. Laut Experten ist das auf eine höhere Lebenserwartung von Frauen zurückzuführen. Gleichzeitig gibt es bei älteren Männern eine höhere Abwanderung. Am größten ist der Unterschied in der Geschlechterverteilung übrigens in Schleswig-Holstein. Am ausgeglichensten ist das Verhältnis in Baden-Württemberg. Katrin Müller, Nachrichtenredaktion.
1: Ein großflächiger Ausfall bei Microsoft hat am Abend den E-Mail-Verkehr von Millionen Nutzern weltweit beeinträchtigt. Betroffen sind sowohl Unternehmenskunden als auch private Nutzer des E-Mail-Dienstes Outlook. Wie der Konzern auf seinen offiziellen Seiten bestätigte, kommt es zu erheblichen Problemen beim Login sowie beim Empfang und Versand von E-Mails. Die Microsoft-Techniker rollen aktuell ein Update auf den betroffenen Servern aus, um die Dienste wiederherzustellen. Zum Wetter die aktuelle Vorhersage des Deutschen Wetterdienstes. An der Küste und im Osten kann es noch nass werden, ansonsten bleibt es meist niederschlagsfrei. Die Tiefstwerte liegen zwischen 15 und 10 Grad. Tagsüber bleibt es dann im Norden nass, in der Mitte und an den Alpen kann es einzelne Schauer geben, ansonsten wird es heiter bis wolkig und meist trocken. Die Werte steigen auf 20 bis 26 Grad. Am Mittwoch bleibt es dann vor allem in Nordseenähe regnerisch, ansonsten bleibt es meist freundlich und trocken, weiter bei Temperaturen bis 26 Grad.
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1: Ich bin Ursula Winkler. Bundeskanzler Merz ist bei einem Wahlkampfbesuch in Kühlungsborn in Mecklenburg-Vorpommern teils ausgepfiffen und beschimpft worden. Einige Menschen riefen unter anderem Rücktritt und bezeichneten Merz als Kriegstreiber. Aus dem Publikum gab es aber auch Widerspruch gegen die lautstarken Proteste.
2: Der Widerspruch gegen die Schreienden kam von Menschen, die an den Anstand der lautstarken Merz-Gegner appellierten. Angesichts der schlechten Wahlumfragen aus Sicht der CDU und auch seiner persönlichen schlechten Beliebtheitswerte kommen die Pfiffe und Beleidigungen für Kanzler Merz nicht überraschend. Merz absolviert bisher auch eher kleinere Auftritte im Osten. Wohl auch, weil größere Auftritte den Spitzenkandidaten seiner Partei gar nicht so recht wären. Die CDU-Kandidaten distanzieren sich in ihrem Wahlkampf teilweise demonstrativ von der Berliner Regierungspolitik. Ronny Tochau, Berlin.
1: Abnehmspritzen wie Ozempic oder Wegovy gibt es bei uns in Deutschland schon länger. Ab heute bieten Apotheken nun das Medikament als Pille an. Für die einen schlicht revolutionär, andere dagegen warnen schon vor dubiosen Anbietern.
3: Schlucken ist für viele angenehmer als Spritzen und manche Apotheken rechnen offenbar schon mit einem wahren Ansturm auf die Abnehmpille. Die gibt's allerdings nur auf Rezept. Man muss sie täglich nehmen und aus eigener Tasche zahlen.

0: aber sie habe vergleichbare Effekte wie die Spritze, sagen Fachleute. Allerdings betonen sie, die Pille ist kein Lifestyle-Produkt und sie warnen auch vor unseriösen Online-Anbietern oder auch Online-Ärzten. Claudia Wächter, Nachrichtenredaktion.
1: Bei der Deutschen Bahn gilt ab heute an 4 weiteren Bahnhöfen ein Alkoholkonsumverbot. Am Berliner Hauptbahnhof, Berlin-Gesundbrunnen sowie in Kiel und Braunschweig. An mehr als 30 Stationen deutschlandweit gibt es bereits ein Alkoholverbot und ab Mitte Oktober soll es dann an allen Bahnhöfen gelten. Der Konzern erhofft sich von der Ausweitung unter anderem mehr Sicherheit für Fahrgäste und Beschäftigte und sauberere Bahnhöfe. Dicke Panne bei Microsoft. Ein großflächiger Ausfall hat am Abend den E-Mail-Dienst Outlook lahmgelegt. Weltweit für Millionen Nutzer. Betroffen sind sowohl Unternehmenskunden als auch private Nutzer. Wie der Konzern bestätigte, kommt es zu erheblichen Problemen beim Login sowie beim Empfang und Versand von E-Mails. Die Techniker rollen aktuell ein Update auf den betroffenen Servern aus. Zum Wetter die aktuelle Vorhersage des Deutschen Wetterdienstes. An der Küste und im Osten kann es noch nass werden, ansonsten bleibt es meist niederschlagsfrei. Die Tiefstwerte liegen zwischen 15 und 10 Grad. Tagsüber bleibt es dann im Norden nass, in der Mitte und an den Alpen kann es einzelne Schauer geben, ansonsten wird es heiter bis wolkig und meist trocken. Die Werte steigen auf 20 bis 26 Grad. Am Mittwoch bleibt es dann vor allem in Nordseenähe regnerisch, ansonsten bleibt es meist freundlich und trocken, weiter bei Temperaturen bis 26 Grad.
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1: Ich bin Ursula Winkler. Bei der Deutschen Bahn gilt ab heute an 4 weiteren Bahnhöfen ein Alkoholkonsumverbot. Am Berliner Hauptbahnhof, Berlin-Gesundbrunnen sowie in Kiel und Braunschweig. An mehr als 30 Stationen deutschlandweit gibt es bereits ein Alkoholverbot. Ab Mitte Oktober soll es dann an allen Bahnhöfen gelten. Der Konzern erhofft sich von der Ausweitung unter anderem mehr Sicherheit für Fahrgäste und Beschäftigte und sauberere Bahnhöfe. Für den KI-Bot ChatGPT, das riesige Online-Forum Reddit und die Spieleplattform Roblox gelten bald deutlich strengere EU-Regeln. Wie die EU-Kommission mitteilte, werden die 3 Plattformen künftig genauer beim Kinder- und Jugendschutz und der Bekämpfung rechtswidriger Inhalte überprüft.
2: Für diese Plattform gelten künftig die Vorschriften des EU Digital Services Act. Die haben schon TikTok, Facebook oder Instagram einigen Ärger bereitet. ChatGPT, Reddit und Roblox müssen also künftig darauf achten, dass dort keine Hassbotschaften oder Falschinformationen geteilt werden. Vor allem dürfen sie nichts tun, was eine Abhängigkeit junger Menschen, also eine Art Sucht, fördert. Die Regeln gelten für Plattformen mit mehr als 45 Millionen Nutzern pro Monat. Bei Verstößen drohen Millionen Geldstrafen. Dieter Ebeling-Bussel.
1: Nach dem Tod von König Harald legt der neue norwegische König Haakon VIII. Am Mittag im Parlament seinen Eid ab. Anschließend kann die Öffentlichkeit am geschlossenen Sarg von König Harald Abschied nehmen.
3: Nach dem Tod seines Vaters am Freitag war Håkon sofort neuer König geworden. Der Eid auf die Verfassung ist aber nun ein Teil der Zeremonien rund um den Thronwechsel. Dem gestorbenen König Harald können die Norweger bis kurz vor dessen Begräbnis persönlich die letzte Ehre erweisen. Ab dem Nachmittag wird die Schlosskapelle in Oslo geöffnet, in der der Sarg des Monarchen aufgestellt ist. Besucher dürfen dann langsam